Hier kommt das Daily Update vom 23. September. Einen schönen Mittwoch zusammen und auch einen schönen Herbstanfang heute. Merkur, Venus, die Erde, Mars, Jupiter, Saturn, Uranus und Neptun. Und genau letztgenannter Planet, also der Planet Neptun, wurde heute vor exakt 180 Jahren erst entdeckt. Der deutsche Astronom Johann Gottfried Galle beobachtete ihn in Berlin mit seinem Fernrohr und zwar ziemlich genau dort, wo ihn zuvor ein Franzose berechnet hatte. Und seitdem wissen wir, Neptun ist der achte und äußerste Planet unseres Sonnensystems. Wer Bock auf Toy Story 5 hat, der braucht ab jetzt nicht mehr ins Kino, denn Woody und Co. landen heute bei Disney+. In dieser fünften Ausgabe bekommen es die Spielzeughelden mit Lilipad zu tun, einem ziemlich eigenwilligen Tablet. Im Kino war der Film schon ein Mega-Erfolg und spielte weltweit mehr als 1,1 Milliarden Dollar ein. Und ab heute gibt's das Ganze also ganz bequem vom Sofa aus zum Streamen auf Disney+. Nicht vergessen, danach bitte uns wieder im Radio einschalten. Born to Run, Dancing in the Dark oder auch Born in the USA. Bruce Springsteen hat Songs geschrieben, die längst Rockgeschichte sind.

Heute wird The Boss 77 Jahre alt. Seit Jahrzehnten steht er einfach mit seiner Band auf den größten Bühnen der Welt und liefert Konzerte, die auch mal mehrere Stunden dauern. Bruce Springsteen, 77 Jahre alt und noch immer einer der ganz Großen des Rocks. Wir sagen Happy Birthday. Bei Ketchup denkt man ja eher an eine Bratwurst, aber Las Ketchup haben heute vor 24 Jahren die Charts gestürmt. Mit ihrem The Ketchup Song standen sie auf Platz 1 in Deutschland und da blieben sie auch gleich 6 Wochen lang.

Den Text hat bis heute kaum jemand verstanden, ist aber auch egal. Aber im Refrain, da wurde einfach mitgesungen. Dazu noch diese legendäre Tanzchoreografie. Und fertig war einer der größten Ohrwürmer der frühen 2000er. Und apropos fertig, das war das Daily Update vom heutigen 23. September. Heute ist der Herbstanfang, habe ich eben schon gesagt. Jetzt beginnt wieder die Zeit, in der man morgens so eine Winterjacke braucht, mittags aber schwitzt und abends auch erst im Dunkeln heimkommt. Der Herbst ist quasi drei Jahreszeiten gleichzeitig, nur alle irgendwie scheiße organisiert. Sorry. Sven Weikamp, Daily Redaktion.

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Hier kommt das Daily Update vom 23. September. Einen schönen Mittwoch zusammen und auch einen schönen Herbstanfang heute. Merkur, Venus, die Erde, Mars, Jupiter, Saturn, Uranus und Neptun. Und genau letztgenannter Planet, also der Planet Neptun, wurde heute vor exakt 180 Jahren erst entdeckt. Der deutsche Astronom Johann Gottfried Galle beobachtete ihn in Berlin mit seinem Fernrohr und zwar ziemlich genau dort, wo ihn zuvor ein Franzose berechnet hatte. Und seitdem wissen wir, Neptun ist der achte und äußerste Planet unseres Sonnensystems. Wer Bock auf Toy Story 5 hat, der braucht ab jetzt nicht mehr ins Kino, denn Woody und Co. landen heute bei Disney Plus. In dieser fünften Ausgabe bekommen es die Spielzeughelden mit Lilipad zu tun, einem ziemlich eigenwilligen Tablet. Im Kino war der Film schon ein Mega-Erfolg und spielte weltweit mehr als 1,1 Milliarden Dollar ein. Und ab heute gibt's das Ganze also ganz bequem vom Sofa aus zum Streamen auf Disney Plus. Nicht vergessen, danach bitte uns wieder im Radio einschalten. Born to Run, Dancing in the Dark oder auch Born in the USA. Bruce Springsteen hat Songs geschrieben, die längst Rockgeschichte sind.

Heute wird The Boss 77 Jahre alt. Seit Jahrzehnten steht er einfach mit seiner Band auf den größten Bühnen der Welt und liefert Konzerte, die auch mal mehrere Stunden dauern. Bruce Springsteen, 77 Jahre alt und noch immer einer der ganz Großen des Rocks. Wir sagen Happy Birthday. Bei Ketchup denkt man ja eher an eine Bratwurst, aber Las Ketchup haben heute vor 24 Jahren die Charts gestürmt. Mit ihrem The Ketchup Song standen sie auf Platz 1 in Deutschland und da blieben sie auch gleich 6 Wochen lang.

Den Text hat bis heute kaum jemand verstanden, ist aber auch egal. Aber im Refrain, da wurde einfach mitgesungen. Dazu noch diese legendäre Tanzchoreografie. Und fertig war einer der größten Ohrwürmer der frühen 2000er. Und apropos fertig, das war das Daily Update vom heutigen 23. September. Heute ist der Herbstanfang, habe ich eben schon gesagt. Jetzt beginnt wieder die Zeit, in der man morgens so eine Winterjacke braucht, mittags aber schwitzt und abends auch erst im Dunkeln heimkommt. Der Herbst ist quasi drei Jahreszeiten gleichzeitig, nur alle irgendwie scheiße organisiert. Sorry. Sven Weikamm, Daily Redaktion. 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Die maximalen Ohrwürmer der 2000er. Und das, was aktuell ist.

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1: Viele von euch fragen sich sicherlich, warum ist denn der Typ da schon wieder im Radio um die Uhrzeit? Ja, die Antwort ist ganz einfach. Meine Schwiegereltern sind gerade zu Besuch und naja, gestern habe ich dann doch irgendwie den Staubsauger wohl zu später Zeit angeschmissen. War jetzt auch nicht die beste Idee, aber ich habe mir gedacht, so eine Nachtschicht heute hier im Radio, besser geht's gar nicht. Kommt gut durch die nächsten Stunden, hier ist wieder ein bisschen Musik für euch.

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1: Ich bin der Mann, von dem du heute Nacht vielleicht Albträume bekommst. Ja, denn versprochen, ich quatsche dir die ganze Nacht ins Ohr. Wenn du nicht ausschaltest, aber damit das nicht passiert, hier einfach schnell wieder ein bisschen Musik.

Hier kommt das Daily Update vom 23. September. Einen schönen Mittwoch zusammen und auch einen schönen Herbstanfang heute. Merkur, Venus, die Erde, Mars, Jupiter, Saturn, Uranus und Neptun. Und genau letztgenannter Planet, also der Planet Neptun, wurde heute vor exakt 180 Jahren erst entdeckt. Der deutsche Astronom Johann Gottfried Galle beobachtete ihn in Berlin mit seinem Fernrohr und zwar ziemlich genau dort, wo ihn zuvor ein Franzose berechnet hatte. Und seitdem wissen wir, Neptun ist der achte und äußerste Planet unseres Sonnensystems. Wer Bock auf Toy Story 5 hat, der braucht ab jetzt nicht mehr ins Kino, denn Woody und Co. landen heute bei Disney Plus. In dieser fünften Ausgabe bekommen es die Spielzeughelden mit Lilipad zu tun, einem ziemlich eigenwilligen Tablet. Im Kino war der Film schon ein Mega-Erfolg und spielte weltweit mehr als 1,1 Milliarden Dollar ein. Und ab heute gibt's das Ganze also ganz bequem vom Sofa aus zum Streamen auf Disney Plus. Nicht vergessen, danach bitte uns wieder im Radio einschalten. Born to Run, Dancing in the Dark oder auch Born in the USA. Bruce Springsteen hat Songs geschrieben, die längst Rockgeschichte sind. You can't

Heute wird The Boss 77 Jahre alt. Seit Jahrzehnten steht er einfach mit seiner Band auf den größten Bühnen der Welt und liefert Konzerte, die auch mal mehrere Stunden dauern. Bruce Springsteen, 77 Jahre alt und noch immer einer der ganz Großen des Rocks. Wir sagen Happy Birthday. Bei Ketchup denkt man ja eher an eine Bratwurst, aber Las Ketchup haben heute vor 24 Jahren die Charts gestürmt. Mit ihrem The Ketchup Song standen sie auf Platz 1 in Deutschland und da blieben sie auch gleich 6 Wochen lang.

0: Den Text hat bis heute kaum jemand verstanden, ist aber auch egal. Aber im Refrain, da wurde einfach mitgesungen. Dazu noch diese legendäre Tanzchoreografie. Und fertig war einer der größten Ohrwürmer der frühen 2000er. Und apropos fertig, das war das Daily Update vom heutigen 23. September. Heute ist der Herbstanfang, habe ich eben schon gesagt. Jetzt beginnt wieder die Zeit, in der man morgens so eine Winterjacke braucht, mittags aber schwitzt und abends auch erst im Dunkeln heimkommt. Der Herbst ist quasi drei Jahreszeiten gleichzeitig, nur alle irgendwie scheiße organisiert. Sorry. Sven Weikamp, Daily Redaktion.
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Hier kommt das Daily Update vom 23. September. Einen schönen Mittwoch zusammen und auch einen schönen Herbstanfang heute. Merkur, Venus, die Erde, Mars, Jupiter, Saturn, Uranus und Neptun. Und genau letztgenannter Planet, also der Planet Neptun, wurde heute vor exakt 180 Jahren erst entdeckt. Der deutsche Astronom Johann Gottfried Galle beobachtete ihn in Berlin mit seinem Fernrohr und zwar ziemlich genau dort, wo ihn zuvor ein Franzose berechnet hatte. Und seitdem wissen wir, Neptun ist der achte und äußerste Planet unseres Sonnensystems. Wer Bock auf Toy Story 5 hat, der braucht ab jetzt nicht mehr ins Kino, denn Woody und Co. landen heute bei Disney Plus. In dieser fünften Ausgabe bekommen es die Spielzeughelden mit Lilipad zu tun, einem ziemlich eigenwilligen Tablet. Im Kino war der Film schon ein Mega-Erfolg und spielte weltweit mehr als 1,1 Milliarden Dollar ein. Und ab heute gibt's das Ganze also ganz bequem vom Sofa aus zum Streamen auf Disney Plus. Nicht vergessen, danach bitte uns wieder im Radio einschalten. Born to Run, Dancing in the Dark oder auch Born in the USA. Bruce Springsteen hat Songs geschrieben, die längst Rockgeschichte sind. 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

Heute wird The Boss 77 Jahre alt. Seit Jahrzehnten steht er einfach mit seiner Band auf den größten Bühnen der Welt und liefert Konzerte, die auch mal mehrere Stunden dauern. Bruce Springsteen, 77 Jahre alt und noch immer einer der ganz Großen des Rocks. Wir sagen Happy Birthday. Bei Ketchup denkt man ja eher an eine Bratwurst, aber Las Ketchup haben heute vor 24 Jahren die Charts gestürmt. Mit ihrem The Ketchup Song standen sie auf Platz 1 in Deutschland und da blieben sie auch gleich 6 Wochen lang.

Den Text hat bis heute kaum jemand verstanden, ist aber auch egal. Aber im Refrain, da wurde einfach mitgesungen. Dazu noch diese legendäre Tanzchoreografie. Und fertig war einer der größten Ohrwürmer der frühen 2000er. Und apropos fertig, das war das Daily Update vom heutigen 23. September. Heute ist der Herbstanfang, habe ich eben schon gesagt. Jetzt beginnt wieder die Zeit, in der man morgens so eine Winterjacke braucht, mittags aber schwitzt und abends auch erst im Dunkeln heimkommt. Der Herbst ist quasi drei Jahreszeiten gleichzeitig, nur alle irgendwie scheiße organisiert. Sorry. Sven Weikam, Daily Redaktion. 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Maximalen Ohrwürmer der 2000er. Und das, was aktuell ist.

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1: Kennt ihr das eigentlich auch? Ihr liegt hundemüde im Bett, wollt eigentlich nur schlafen, aber euer Kopf stellt sich diese eine verdammt wichtige Frage: Haben Pinguine eigentlich Knie? Ja, mit dieser Frage im Kopf liegst du halt einfach stundenlang wach, und damit es dir dabei wenigstens ein bisschen besser geht, hier der perfekte Nachtmix für dich.

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3: Guten Abend zusammen. Schön, dass wir mal die nächtliche Zeit wieder hier zusammen verbringen. Ich bin Sven und ja, was soll ich sagen? Ich mache einfach den nächsten Titel an.

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1: Hier kommt das Daily Update vom 23. September. Einen schönen Mittwoch zusammen und auch einen schönen Herbstanfang heute. Merkur, Venus, die Erde, Mars, Jupiter, Saturn, Uranus und Neptun. Und genau letztgenannter Planet, also der Planet Neptun, wurde heute vor exakt 180 Jahren erst entdeckt. Der deutsche Astronom Johann Gottfried Galle beobachtete ihn in Berlin mit seinem Fernrohr und zwar ziemlich genau dort, wo ihn zuvor ein Franzose berechnet hatte. Und seitdem wissen wir, Neptun ist der achte und äußerste Planet unseres Sonnensystems. Wer Bock auf Toy Story 5 hat, der braucht ab jetzt nicht mehr ins Kino, denn Woody und Co. landen heute bei Disney+. In dieser fünften Ausgabe bekommen es die Spielzeughelden mit Lilipad zu tun, einem ziemlich eigenwilligen Tablet. Im Kino war der Film schon ein Mega-Erfolg und spielte weltweit mehr als 1,1 Milliarden Dollar ein. Und ab heute gibt's das Ganze also ganz bequem vom Sofa aus zum Streamen auf Disney+. Nicht vergessen, danach bitte uns wieder im Radio einschalten. Born to Run, Dancing in the Dark oder auch Born in the USA. Bruce Springsteen hat Songs geschrieben, die längst Rockgeschichte sind. 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

Heute wird The Boss 77 Jahre alt. Seit Jahrzehnten steht er einfach mit seiner Band auf den größten Bühnen der Welt und liefert Konzerte, die auch mal mehrere Stunden dauern. Bruce Springsteen, 77 Jahre alt und noch immer einer der ganz Großen des Rocks. Wir sagen Happy Birthday. Bei Ketchup denkt man ja eher an eine Bratwurst, aber Las Ketchup haben heute vor 24 Jahren die Charts gestürmt. Mit ihrem The Ketchup Song standen sie auf Platz 1 in Deutschland und da blieben sie auch gleich 6 Wochen lang.

Den Text hat bis heute kaum jemand verstanden, ist aber auch egal. Aber im Refrain, da wurde einfach mitgesungen. Dazu noch diese legendäre Tanzchoreografie. Und fertig war einer der größten Ohrwürmer der frühen 2000er. Und apropos fertig, das war das Daily Update vom heutigen 23. September. Heute ist der Herbstanfang, habe ich eben schon gesagt. Jetzt beginnt wieder die Zeit, in der man morgens so eine Winterjacke braucht, mittags aber schwitzt und abends auch erst im Dunkeln heimkommt. Der Herbst ist quasi drei Jahreszeiten gleichzeitig, nur alle irgendwie scheiße organisiert. Sorry. Sven Weikamp, Daily Redaktion. 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

Hier kommt das Daily Update vom 23. September. Einen schönen Mittwoch zusammen und auch einen schönen Herbstanfang heute. Merkur, Venus, die Erde, Mars, Jupiter, Saturn, Uranus und Neptun. Und genau letztgenannter Planet, also der Planet Neptun, wurde heute vor exakt 180 Jahren erst entdeckt. Der deutsche Astronom Johann Gottfried Galle beobachtete ihn in Berlin mit seinem Fernrohr und zwar ziemlich genau dort, wo ihn zuvor ein Franzose berechnet hatte. Und seitdem wissen wir, Neptun ist der achte und äußerste Planet unseres Sonnensystems. Wer Bock auf Toy Story 5 hat, der braucht ab jetzt nicht mehr ins Kino, denn Woody und Co. landen heute bei Disney+. In dieser fünften Ausgabe bekommen es die Spielzeughelden mit Lilipad zu tun, einem ziemlich eigenwilligen Tablet. Im Kino war der Film schon ein Mega-Erfolg und spielte weltweit mehr als 1,1 Milliarden Dollar ein. Und ab heute gibt's das Ganze also ganz bequem vom Sofa aus zum Streamen auf Disney+. Nicht vergessen, danach bitte uns wieder im Radio einschalten. Born to Run, Dancing in the Dark oder auch Born in the USA. Bruce Springsteen hat Songs geschrieben, die längst Rockgeschichte sind.

Heute wird The Boss 77 Jahre alt. Seit Jahrzehnten steht er einfach mit seiner Band auf den größten Bühnen der Welt und liefert Konzerte, die auch mal mehrere Stunden dauern. Bruce Springsteen, 77 Jahre alt und noch immer einer der ganz Großen des Rocks. Wir sagen Happy Birthday. Bei Ketchup denkt man ja eher an eine Bratwurst, aber Las Ketchup haben heute vor 24 Jahren die Charts gestürmt. Mit ihrem The Ketchup Song standen sie auf Platz 1 in Deutschland und da blieben sie auch gleich 6 Wochen lang.

Den Text hat bis heute kaum jemand verstanden, ist aber auch egal. Aber im Refrain, da wurde einfach mitgesungen. Dazu noch diese legendäre Tanzchoreografie. Und fertig war einer der größten Ohrwürmer der frühen 2000er. Und apropos fertig, das war das Daily Update vom heutigen 23. September. Heute ist der Herbstanfang, habe ich eben schon gesagt. Jetzt beginnt wieder die Zeit, in der man morgens so eine Winterjacke braucht, mittags aber schwitzt und abends auch erst im Dunkeln heimkommt. Der Herbst ist quasi 3 Jahreszeiten gleichzeitig, nur alle irgendwie scheiße organisiert. Sorry. Sven Weikamp, Daily Redaktion. 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Die maximalen Ohrwürmer der 2000er. Und das, was aktuell ist.

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3: So Leute, ich weiß, es ist verdammt spät, aber komm, lasst uns doch einfach noch ein kleines Spielchen spielen. Hier, passt auf. Wer zuerst gähnen muss, der verliert. Also, wer gähnt, verliert, ist raus, muss vielleicht einschlafen und ausschlaggebend ist einfach... Entschuldigung, der nächste Song, der jetzt kommt. Also, das zählt noch nicht, oder? Achtung, fertig. Los.
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4: Na, bist du auch noch nachtaktiv oder sogar auf der Arbeit oder vielleicht sogar schon wieder auf der Arbeit? Also ich habe ja einen guten Freund, der ist Bäcker. Klar, der muss morgens immer ganz früh raus und die Brötchen müssen auch fertig sein, wenn die normalen Menschen aufstehen. Doch damit der auch wirklich mal so 8 Stunden durchpennen kann, ne, geht der abends immer echt um 18 Uhr ins Bett. Ganz ehrlich, so früh musste ich nicht mal als Kind schlafen gehen. Also, Erwachsensein ist doch nicht so toll, wie viele immer dachten. Aber vielleicht weckt der kommende Song ja irgendwie Kindheitserinnerungen in dir.

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Hier kommt das Daily Update vom 23. September. Einen schönen Mittwoch zusammen und auch einen schönen Herbstanfang heute. Merkur, Venus, die Erde, Mars, Jupiter, Saturn, Uranus und Neptun. Und genau letztgenannter Planet, also der Planet Neptun, wurde heute vor exakt 180 Jahren erst entdeckt. Der deutsche Astronom Johann Gottfried Galle beobachtete ihn in Berlin mit seinem Fernrohr und zwar ziemlich genau dort, wo ihn zuvor ein Franzose berechnet hatte. Und seitdem wissen wir, Neptun ist der achte und äußerste Planet unseres Sonnensystems. Wer Bock auf Toy Story 5 hat, der braucht ab jetzt nicht mehr ins Kino, denn Woody und Co. landen heute bei Disney+. In dieser fünften Ausgabe bekommen es die Spielzeughelden mit Lilipad zu tun, einem ziemlich eigenwilligen Tablet. Im Kino war der Film schon ein Mega-Erfolg und spielte weltweit mehr als 1,1 Milliarden Dollar ein. Und ab heute gibt's das Ganze also ganz bequem vom Sofa aus zum Streamen auf Disney+. Nicht vergessen, danach bitte uns wieder im Radio einschalten. Born to Run, Dancing in the Dark oder auch Born in the USA. Bruce Springsteen hat Songs geschrieben, die längst Rockgeschichte sind. You can't

Heute wird The Boss 77 Jahre alt. Seit Jahrzehnten steht er einfach mit seiner Band auf den größten Bühnen der Welt und liefert Konzerte, die auch mal mehrere Stunden dauern. Bruce Springsteen, 77 Jahre alt und noch immer einer der ganz Großen des Rocks. Wir sagen Happy Birthday. Bei Ketchup denkt man ja eher an eine Bratwurst, aber Las Ketchup haben heute vor 24 Jahren die Charts gestürmt. Mit ihrem The Ketchup Song standen sie auf Platz 1 in Deutschland und da blieben sie auch gleich 6 Wochen lang.

Den Text hat bis heute kaum jemand verstanden, ist aber auch egal. Aber im Refrain, da wurde einfach mitgesungen. Dazu noch diese legendäre Tanzchoreografie. Und fertig war einer der größten Ohrwürmer der frühen 2000er. Und apropos fertig, das war das Daily Update vom heutigen 23. September. Heute ist der Herbstanfang, habe ich eben schon gesagt. Jetzt beginnt wieder die Zeit, in der man morgens so eine Winterjacke braucht, mittags aber schwitzt und abends auch erst im Dunkeln heimkommt. Der Herbst ist quasi drei Jahreszeiten gleichzeitig, nur alle irgendwie scheiße organisiert. Sorry. Sven Weikamp, Daily Redaktion.

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Hier kommt das Daily Update vom 23. September. Einen schönen Mittwoch zusammen und auch einen schönen Herbstanfang heute. Merkur, Venus, die Erde, Mars, Jupiter, Saturn, Uranus und Neptun. Und genau letztgenannter Planet, also der Planet Neptun, wurde heute vor exakt 180 Jahren erst entdeckt. Der deutsche Astronom Johann Gottfried Galle beobachtete ihn in Berlin mit seinem Fernrohr. Und zwar ziemlich genau dort, wo ihn zuvor ein Franzose berechnet hatte. Und seitdem wissen wir, Neptun ist der achte und äußerste Planet unseres Sonnensystems. Wer Bock auf Toy Story 5 hat, der braucht ab jetzt nicht mehr ins Kino. Denn Woody und Co. landen heute bei Disney+. In dieser fünften Ausgabe bekommen es die Spielzeughelden mit Lilipad zu tun, einem ziemlich eigenwilligen Tablet. Im Kino war der Film schon ein Mega-Erfolg und spielte weltweit mehr als 1,1 Milliarden Dollar ein. Und ab heute gibt's das Ganze also ganz bequem vom Sofa aus zum Streamen auf Disney+. Nicht vergessen, danach bitte uns wieder im Radio einschalten. Born to Run, Dancing in the Dark oder auch Born in the USA. Bruce Springsteen hat Songs geschrieben, die längst Rockgeschichte sind. 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

Heute wird The Boss 77 Jahre alt. Seit Jahrzehnten steht er einfach mit seiner Band auf den größten Bühnen der Welt und liefert Konzerte, die auch mal mehrere Stunden dauern. Bruce Springsteen, 77 Jahre alt und noch immer einer der ganz Großen des Rocks. Wir sagen Happy Birthday. Bei Ketchup denkt man ja eher an eine Bratwurst, aber Las Ketchup haben heute vor 24 Jahren die Charts gestürmt. Mit ihrem The Ketchup Song standen sie auf Platz 1 in Deutschland und da blieben sie auch gleich 6 Wochen lang.

Den Text hat bis heute kaum jemand verstanden, ist aber auch egal. Aber im Refrain, da wurde einfach mitgesungen. Dazu noch diese legendäre Tanzchoreografie. Und fertig war einer der größten Ohrwürmer der frühen 2000er. Und apropos fertig, das war das Daily Update vom heutigen 23. September. Heute ist der Herbstanfang, habe ich eben schon gesagt. Jetzt beginnt wieder die Zeit, in der man morgens so eine Winterjacke braucht, mittags aber schwitzt und abends auch erst im Dunkeln heimkommt. Der Herbst ist quasi drei Jahreszeiten gleichzeitig, nur alle irgendwie scheiße organisiert. Sorry. Sven Weikamp, Daily Redaktion. 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Maximalen Ohrwürmer der 2000er. 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
2: Na, wie sieht's aus? Könnt ihr auch nicht schlafen? Gar kein Problem. Dreht die Musik einfach so ein Stück lauter und singt mit. Und vielleicht klappt's dann ja mit dem Müdewerden. Wie dem auch sei, ich bin bei euch. Kommt gut durch die Nacht.

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1: Wenn Schäfchenzählen bei euch nichts bringt und ihr immer noch nicht einschlafen könnt, dann habe ich vielleicht den ultimativen Tipp für euch. Zählt doch einfach die Takte des kommenden Liedes. Also 1, 2, 3, 4, 1, 2, 3, 4 und so weiter. Und ja, den Rhythmus dazu, den gibt es jetzt hier im kommenden Song.
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Hier kommt das Daily Update vom 23. September. Einen schönen Mittwoch zusammen und auch einen schönen Herbstanfang heute. Merkur, Venus, die Erde, Mars, Jupiter, Saturn, Uranus und Neptun. Und genau letztgenannter Planet, also der Planet Neptun, wurde heute vor exakt 180 Jahren erst entdeckt. Der deutsche Astronom Johann Gottfried Galle beobachtete ihn in Berlin mit seinem Fernrohr. Und zwar ziemlich genau dort, wo ihn zuvor ein Franzose berechnet hatte. Und seitdem wissen wir, Neptun ist der achte und äußerste Planet unseres Sonnensystems.

Sonnensystems. Wer Bock auf Toy Story 5 hat, der braucht ab jetzt nicht mehr ins Kino, denn Woody und Co. landen heute bei Disney Plus. In dieser fünften Ausgabe bekommen es die Spielzeughelden mit Lilipad zu tun, einem ziemlich eigenwilligen Tablet. Im Kino war der Film schon ein Mega-Erfolg und spielte weltweit mehr als 1,1 Milliarden Dollar ein. Und ab heute gibt's das Ganze also ganz bequem vom Sofa aus zum Streamen auf Disney Plus. Nicht vergessen, danach bitte uns wieder im Radio einschalten. Born to Run, Dancing in the Dark oder auch Born in the USA. Bruce Springsteen hat Songs geschrieben, die längst Rockgeschichte sind. You

Heute wird The Boss 77 Jahre alt. Seit Jahrzehnten steht er einfach mit seiner Band auf den größten Bühnen der Welt und liefert Konzerte, die auch mal mehrere Stunden dauern. Bruce Springsteen, 77 Jahre alt und noch immer einer der ganz Großen des Rocks. Wir sagen Happy Birthday. Bei Ketchup denkt man ja eher an eine Bratwurst, aber Las Ketchup haben heute vor 24 Jahren die Charts gestürmt. Mit ihrem The Ketchup Song standen sie auf Platz 1 in Deutschland und da blieben sie auch gleich 6 Wochen lang.

Den Text hat bis heute kaum jemand verstanden, ist aber auch egal. Aber im Refrain, da wurde einfach mitgesungen. Dazu noch diese legendäre Tanzchoreografie. Und fertig war einer der größten Ohrwürmer der frühen 2000er. Und apropos fertig, das war das Daily Update vom heutigen 23. September. Heute ist der Herbstanfang, habe ich eben schon gesagt. Jetzt beginnt wieder die Zeit, in der man morgens so eine Winterjacke braucht, mittags aber schwitzt und abends auch erst im Dunkeln heimkommt. Der Herbst ist quasi drei Jahreszeiten gleichzeitig, nur alle irgendwie scheiße organisiert. Sorry. Sven Weikamp, Daily Redaktion.

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Hier kommt das Daily Update vom 23. September. Einen schönen Mittwoch zusammen und auch einen schönen Herbstanfang heute. Merkur, Venus, die Erde, Mars, Jupiter, Saturn, Uranus und Neptun. Und genau letztgenannter Planet, also der Planet Neptun, wurde heute vor exakt 180 Jahren erst entdeckt. Der deutsche Astronom Johann Gottfried Galle beobachtete ihn in Berlin mit seinem Fernrohr. Und zwar ziemlich genau dort, wo ihn zuvor ein Franzose berechnet hatte. Und seitdem wissen wir, Neptun ist der achte und äußerste Planet unseres Sonnensystems. Wer Bock auf Toy Story 5 hat, der braucht ab jetzt nicht mehr ins Kino. Denn Woody und Co. landen heute bei Disney+. In dieser fünften Ausgabe bekommen es die Spielzeughelden mit Lilipad zu tun, einem ziemlich eigenwilligen Tablet. Im Kino war der Film schon ein Mega-Erfolg und spielte weltweit mehr als 1,1 Milliarden Dollar ein. Und ab heute gibt's das Ganze also ganz bequem vom Sofa aus zum Streamen auf Disney+. Nicht vergessen, danach bitte uns wieder im Radio einschalten. Born to Run, Dancing in the Dark oder auch Born in the USA. Bruce Springsteen hat Songs geschrieben, die längst Rockgeschichte sind.

Heute wird The Boss 77 Jahre alt. Seit Jahrzehnten steht er einfach mit seiner Band auf den größten Bühnen der Welt und liefert Konzerte, die auch mal mehrere Stunden dauern. Bruce Springsteen, 77 Jahre alt und noch immer einer der ganz Großen des Rocks. Wir sagen Happy Birthday. Bei Ketchup denkt man ja eher an eine Bratwurst, aber Las Ketchup haben heute vor 24 Jahren die Charts gestürmt. Mit ihrem The Ketchup Song standen sie auf Platz 1 in Deutschland und da blieben sie auch gleich 6 Wochen lang.

Den Text hat bis heute kaum jemand verstanden, ist aber auch egal. Aber im Refrain, da wurde einfach mitgesungen. Dazu noch diese legendäre Tanzchoreografie. Und fertig war einer der größten Ohrwürmer der frühen 2000er. Und apropos fertig, das war das Daily Update vom heutigen 23. September. Heute ist der Herbstanfang, habe ich eben schon gesagt. Jetzt beginnt wieder die Zeit, in der man morgens so eine Winterjacke braucht, mittags aber schwitzt und abends auch erst im Dunkeln heimkommt. Der Herbst ist quasi 3 Jahreszeiten gleichzeitig, nur alle irgendwie scheiße organisiert. Sorry. Sven Weikamm, Daily Redaktion. 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

Hier kommt das Daily Update vom 23. September. Einen schönen Mittwoch zusammen und auch einen schönen Herbstanfang heute. Merkur, Venus, die Erde, Mars, Jupiter, Saturn, Uranus und Neptun. Und genau letztgenannter Planet, also der Planet Neptun, wurde heute vor exakt 180 Jahren erst entdeckt. Der deutsche Astronom Johann Gottfried Galle beobachtete ihn in Berlin mit seinem Fernrohr und zwar ziemlich genau dort, wo ihn zuvor ein Franzose berechnet hatte. Und seitdem wissen wir, Neptun ist der achte und äußerste Planet unseres Sonnensystems. Wer Bock auf Toy Story 5 hat, der braucht ab jetzt nicht mehr ins Kino, denn Woody und Co. landen heute bei Disney Plus. In dieser fünften Ausgabe bekommen es die Spielzeughelden mit Lilipad zu tun, einem ziemlich eigenwilligen Tablet. Im Kino war der Film schon ein Mega-Erfolg und spielte weltweit mehr als 1,1 Milliarden Dollar ein. Und ab heute gibt's das Ganze also ganz bequem vom Sofa aus zum Streamen auf Disney Plus. Nicht vergessen, danach bitte uns wieder im Radio einschalten. Born to Run, Dancing in the Dark oder auch Born in the USA. Bruce Springsteen hat Songs geschrieben, die längst Rockgeschichte sind.

Heute wird The Boss 77 Jahre alt. Seit Jahrzehnten steht er einfach mit seiner Band auf den größten Bühnen der Welt und liefert Konzerte, die auch mal mehrere Stunden dauern. Bruce Springsteen, 77 Jahre alt und noch immer einer der ganz Großen des Rocks. Wir sagen Happy Birthday. Bei Ketchup denkt man ja eher an eine Bratwurst, aber Las Ketchup haben heute vor 24 Jahren die Charts gestürmt. Mit ihrem The Ketchup Song standen sie auf Platz 1 in Deutschland und da blieben sie auch gleich 6 Wochen lang.

Den Text hat bis heute kaum jemand verstanden, ist aber auch egal. Aber im Refrain, da wurde einfach mitgesungen. Dazu noch diese legendäre Tanzchoreografie. Und fertig war einer der größten Ohrwürmer der frühen 2000er. Und apropos fertig, das war das Daily Update vom heutigen 23. September. Heute ist der Herbstanfang, habe ich eben schon gesagt. Jetzt beginnt wieder die Zeit, in der man morgens so eine Winterjacke braucht, mittags aber schwitzt und abends auch erst im Dunkeln heimkommt. Der Herbst ist quasi drei Jahreszeiten gleichzeitig, nur alle irgendwie scheiße organisiert. Sorry. Sven Weikamm, Daily Redaktion. 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
1: Hier kommt das Daily Update vom 23. September. Einen schönen Mittwoch zusammen und auch einen schönen Herbstanfang heute. Merkur, Venus, die Erde, Mars, Jupiter, Saturn, Uranus und Neptun. Und genau letztgenannter Planet, also der Planet Neptun, wurde heute vor exakt 180 Jahren erst entdeckt. Der deutsche Astronom Johann Gottfried Galle beobachtete ihn in Berlin mit seinem Fernrohr. Und zwar ziemlich genau dort, wo ihn zuvor ein Franzose berechnet hatte. Und seitdem wissen wir, Neptun ist der achte und äußerste Planet unseres Sonnensystems. Wer Bock auf Toy Story 5 hat, der braucht ab jetzt nicht mehr ins Kino, denn Woody und Co. landen heute bei Disney Plus. In dieser fünften Ausgabe bekommen es die Spielzeughelden mit Lilipad zu tun, einem ziemlich eigenwilligen Tablet. Im Kino war der Film schon ein Mega-Erfolg und spielte weltweit mehr als 1,1 Milliarden Dollar ein. Und ab heute gibt's das Ganze also ganz bequem vom Sofa aus zum Streamen auf Disney Plus. Nicht vergessen, danach bitte uns wieder im Radio einschalten. Born to Run, Dancing in the Dark oder auch Born in the USA. Bruce Springsteen hat Songs geschrieben, die längst Rockgeschichte sind.

Heute wird The Boss 77 Jahre alt. Seit Jahrzehnten steht er einfach mit seiner Band auf den größten Bühnen der Welt und liefert Konzerte, die auch mal mehrere Stunden dauern. Bruce Springsteen, 77 Jahre alt und noch immer einer der ganz Großen des Rocks. Wir sagen Happy Birthday. Bei Ketchup denkt man ja eher an eine Bratwurst, aber Las Ketchup haben heute vor 24 Jahren die Charts gestürmt. Mit ihrem The Ketchup Song standen sie auf Platz 1 in Deutschland und da blieben sie auch gleich 6 Wochen lang.

Den Text hat bis heute kaum jemand verstanden, ist aber auch egal. Aber im Refrain, da wurde einfach mitgesungen. Dazu noch diese legendäre Tanzchoreografie. Und fertig war einer der größten Ohrwürmer der frühen 2000er. Und apropos fertig, das war das Daily Update vom heutigen 23. September. Heute ist der Herbstanfang, habe ich eben schon gesagt. Jetzt beginnt wieder die Zeit, in der man morgens so eine Winterjacke braucht, mittags aber schwitzt und abends auch erst im Dunkeln heimkommt. Der Herbst ist quasi drei Jahreszeiten gleichzeitig, nur alle irgendwie scheiße organisiert. Sorry. Sven Weikam, Daily Redaktion. 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

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Hier kommt das Daily Update vom 23. September. Einen schönen Mittwoch zusammen und auch einen schönen Herbstanfang heute. Merkur, Venus, die Erde, Mars, Jupiter, Saturn, Uranus und Neptun. Und genau letztgenannter Planet, also der Planet Neptun, wurde heute vor exakt 180 Jahren erst entdeckt. Der deutsche Astronom Johann Gottfried Galle beobachtete ihn in Berlin mit seinem Fernrohr und zwar ziemlich genau dort, wo ihn zuvor ein Franzose berechnet hatte. Und seitdem wissen wir, Neptun ist der achte und äußerste Planet unseres Sonnensystems. Wer Bock auf Toy Story 5 hat, der braucht ab jetzt nicht mehr ins Kino, denn Woody und Co. landen heute bei Disney Plus. In dieser fünften Ausgabe bekommen es die Spielzeughelden mit Lilipad zu tun, einem ziemlich eigenwilligen Tablet. Im Kino war der Film schon ein Mega-Erfolg und spielte weltweit mehr als 1,1 Milliarden Dollar ein. Und ab heute gibt's das Ganze also ganz bequem vom Sofa aus zum Streamen auf Disney+. Nicht vergessen, danach bitte uns wieder im Radio einschalten. Born to Run, Dancing in the Dark oder auch Born in the USA. Bruce Springsteen hat Songs geschrieben, die längst Rockgeschichte sind. You can't

Heute wird The Boss 77 Jahre alt. Seit Jahrzehnten steht er einfach mit seiner Band auf den größten Bühnen der Welt und liefert Konzerte, die auch mal mehrere Stunden dauern. Bruce Springsteen, 77 Jahre alt und noch immer einer der ganz Großen des Rocks. Wir sagen Happy Birthday. Bei Ketchup denkt man ja eher an eine Bratwurst, aber Las Ketchup haben heute vor 24 Jahren die Charts gestürmt. Mit ihrem The Ketchup

Den Text hat bis heute kaum jemand verstanden, ist aber auch egal. Aber im Refrain, da wurde einfach mitgesungen. Dazu noch diese legendäre Tanzchoreografie. Und fertig war einer der größten Ohrwürmer der frühen 2000er. Und apropos fertig, das war das Daily Update vom heutigen 23. September. Heute ist der Herbstanfang, habe ich eben schon gesagt. Jetzt beginnt wieder die Zeit, in der man morgens so eine Winterjacke braucht, mittags aber schwitzt und abends auch erst im Dunkeln heimkommt. Der Herbst ist quasi 3 Jahreszeiten gleichzeitig, nur alle irgendwie scheiße organisiert. Sorry. Sven Weikamp, Daily Redaktion.

Hier kommt das Daily Update vom 23. September. Einen schönen Mittwoch zusammen und auch einen schönen Herbstanfang heute. Merkur, Venus, die Erde, Mars, Jupiter, Saturn, Uranus und Neptun. Und genau letztgenannter Planet, also der Planet Neptun, wurde heute vor exakt 180 Jahren erst entdeckt. Der deutsche Astronom Johann Gottfried Galle beobachtete ihn in Berlin mit seinem Fernrohr und zwar ziemlich genau dort, wo ihn zuvor ein Franzose berechnet hatte. Und seitdem wissen wir, Neptun ist der achte und äußerste Planet unseres Sonnensystems. Wer Bock auf Toy Story 5 hat, der braucht ab jetzt nicht mehr ins Kino, denn Woody und Co. landen heute bei Disney+. In dieser fünften Ausgabe bekommen es die Spielzeughelden mit Lilipad zu tun, einem ziemlich eigenwilligen Tablet. Im Kino war der Film schon ein Mega-Erfolg und spielte weltweit mehr als 1,1 Milliarden Dollar ein. Und ab heute gibt's das Ganze also ganz bequem vom Sofa aus zum Streamen auf Disney+. Nicht vergessen, danach bitte uns wieder im Radio einschalten. Born to Run, Dancing in the Dark oder auch Born in the USA. Bruce Springsteen hat Songs geschrieben, die längst Rockgeschichte sind. 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

Heute wird The Boss 77 Jahre alt. Seit Jahrzehnten steht er einfach mit seiner Band auf den größten Bühnen der Welt und liefert Konzerte, die auch mal mehrere Stunden dauern. Bruce Springsteen, 77 Jahre alt und noch immer einer der ganz Großen des Rocks. Wir sagen Happy Birthday. Bei Ketchup denkt man ja eher an eine Bratwurst, aber Las Ketchup haben heute vor 24 Jahren die Charts gestürmt. Mit ihrem The Ketchup Song standen sie auf Platz 1 in Deutschland und da blieben sie auch gleich 6 Wochen lang.

Den Text hat bis heute kaum jemand verstanden, ist aber auch egal. Aber im Refrain, da wurde einfach mitgesungen. Dazu noch diese legendäre Tanzchoreografie. Und fertig war einer der größten Ohrwürmer der frühen 2000er. Und apropos fertig, das war das Daily Update vom heutigen 23. September. Heute ist der Herbstanfang, habe ich eben schon gesagt. Jetzt beginnt wieder die Zeit, in der man morgens so eine Winterjacke braucht, mittags aber schwitzt und abends auch erst im Dunkeln heimkommt. Der Herbst ist quasi drei Jahreszeiten gleichzeitig, nur alle irgendwie scheiße organisiert. Sorry. Sven Weikamp, Daily Redaktion. 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

Hier kommt das Daily Update vom 23. September. Einen schönen Mittwoch zusammen und auch einen schönen Herbstanfang heute. Merkur, Venus, die Erde, Mars, Jupiter, Saturn, Uranus und Neptun. Und genau letztgenannter Planet, also der Planet Neptun, wurde heute vor exakt 180 Jahren erst entdeckt. Der deutsche Astronom Johann Gottfried Galle beobachtete ihn in Berlin mit seinem Fernrohr. Und zwar ziemlich genau dort, wo ihn zuvor ein Franzose berechnet hatte. Und seitdem wissen wir, Neptun ist der achte und äußerste Planet unseres Sonnensystems. Wer Bock auf Toy Story 5 hat, der braucht ab jetzt nicht mehr ins Kino. Denn Woody und Co. landen heute bei Disney Plus. In dieser fünften Ausgabe bekommen es die Spielzeughelden mit Lilipad zu tun, einem ziemlich eigenwilligen Tablet. Im Kino war der Film schon ein Mega-Erfolg und spielte weltweit mehr als 1,1 Milliarden Dollar ein. Und ab heute gibt's das Ganze also ganz bequem vom Sofa aus zum Streamen auf Disney+. Nicht vergessen, danach bitte uns wieder im Radio einschalten. Born to Run, Dancing in the Dark oder auch Born in the USA. Bruce Springsteen hat Songs geschrieben, die längst Rockgeschichte sind. You can't

Heute wird The Boss 77 Jahre alt. Seit Jahrzehnten steht er einfach mit seiner Band auf den größten Bühnen der Welt und liefert Konzerte, die auch mal mehrere Stunden dauern. Bruce Springsteen, 77 Jahre alt und noch immer einer der ganz Großen des Rocks. Wir sagen Happy Birthday. Bei Ketchup denkt man ja eher an eine Bratwurst, aber Las Ketchup haben heute vor 24 Jahren die Charts gestürmt. Mit ihrem The Ketchup Song standen sie auf Platz 1 in Deutschland und da blieben sie auch gleich 6 Wochen lang.

Den Text hat bis heute kaum jemand verstanden, ist aber auch egal. Aber im Refrain, da wurde einfach mitgesungen. Dazu noch diese legendäre Tanzchoreografie. Und fertig war einer der größten Ohrwürmer der frühen 2000er. Und apropos fertig, das war das Daily Update vom heutigen 23. September. Heute ist der Herbstanfang, habe ich eben schon gesagt. Jetzt beginnt wieder die Zeit, in der man morgens so eine Winterjacke braucht, mittags aber schwitzt und abends auch erst im Dunkeln heimkommt. Der Herbst ist quasi drei Jahreszeiten gleichzeitig, nur alle irgendwie scheiße organisiert. Sorry. Sven Weikamp, Daily Redaktion.

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Hier kommt das Daily Update vom 23. September. Einen schönen Mittwoch zusammen und auch einen schönen Herbstanfang heute. Merkur, Venus, die Erde, Mars, Jupiter, Saturn, Uranus und Neptun. Und genau letztgenannter Planet, also der Planet Neptun, wurde heute vor exakt 180 Jahren erst entdeckt. Der deutsche Astronom Johann Gottfried Galle beobachtete ihn in Berlin mit seinem Fernrohr. Und zwar ziemlich genau dort, wo ihn zuvor ein Franzose berechnet hatte. Und seitdem wissen wir, Neptun ist der achte und äußerste Planet unseres Sonnensystems. Wer Bock auf Toy Story 5 hat, der braucht ab jetzt nicht mehr ins Kino. Denn Woody und Co. landen heute bei Disney Plus. In dieser fünften Ausgabe bekommen es die Spielzeughelden mit Lilipad zu tun, einem ziemlich eigenwilligen Tablet. Im Kino war der Film schon ein Mega-Erfolg und spielte weltweit mehr als 1,1 Milliarden Dollar ein. Und ab heute gibt's das Ganze also ganz bequem vom Sofa aus zum Streamen auf Disney Plus. Nicht vergessen, danach bitte uns wieder im Radio einschalten. Born to Run, Dancing in the Dark oder auch Born in the USA. Bruce Springsteen hat Songs geschrieben, die längst Rockgeschichte sind. You

Heute wird The Boss 77 Jahre alt. Seit Jahrzehnten steht er einfach mit seiner Band auf den größten Bühnen der Welt und liefert Konzerte, die auch mal mehrere Stunden dauern. Bruce Springsteen, 77 Jahre alt und noch immer einer der ganz Großen des Rocks. Wir sagen Happy Birthday. Bei Ketchup denkt man ja eher an eine Bratwurst, aber Las Ketchup haben heute vor 24 Jahren die Charts gestürmt. Mit ihrem The Ketchup Song standen sie auf Platz 1 in Deutschland und da blieben sie auch gleich 6 Wochen lang.

Den Text hat bis heute kaum jemand verstanden, ist aber auch egal. Aber im Refrain, da wurde einfach mitgesungen. Dazu noch diese legendäre Tanzchoreografie. Und fertig war einer der größten Ohrwürmer der frühen 2000er. Und apropos fertig, das war das Daily Update vom heutigen 23. September. Heute ist der Herbstanfang, habe ich eben schon gesagt. Jetzt beginnt wieder die Zeit, in der man morgens so eine Winterjacke braucht, mittags aber schwitzt und abends auch erst im Dunkeln heimkommt. Der Herbst ist quasi drei Jahreszeiten gleichzeitig, nur alle irgendwie scheiße organisiert. Sorry. Sven Weikamp, Daily Redaktion. 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

Hier kommt das Daily Update vom 23. September. Einen schönen Mittwoch zusammen und auch einen schönen Herbstanfang heute. Merkur, Venus, die Erde, Mars, Jupiter, Saturn, Uranus und Neptun. Und genau letztgenannter Planet, also der Planet Neptun, wurde heute vor exakt 180 Jahren erst entdeckt. Der deutsche Astronom Johann Gottfried Galle beobachtete ihn in Berlin mit seinem Fernrohr und zwar ziemlich genau dort, wo ihn zuvor ein Franzose berechnet hatte. Und seitdem wissen wir, Neptun ist der achte und äußerste Planet unseres Sonnensystems. Wer Bock auf Toy Story 5 hat, der braucht ab jetzt nicht mehr ins Kino, denn Woody und Co. landen heute bei Disney Plus. In dieser fünften Ausgabe bekommen es die Spielzeughelden mit Lilipad zu tun, einem ziemlich eigenwilligen Tablet. Im Kino war der Film schon ein Mega-Erfolg und spielte weltweit mehr als 1,1 Milliarden Dollar ein. Und ab heute gibt's das Ganze also ganz bequem vom Sofa aus zum Streamen auf Disney Plus. Nicht vergessen, danach bitte uns wieder im Radio einschalten. Born to Run, Dancing in the Dark oder auch Born in the USA. Bruce Springsteen hat Songs geschrieben, die längst Rockgeschichte sind. 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

Heute wird The Boss 77 Jahre alt. Seit Jahrzehnten steht er einfach mit seiner Band auf den größten Bühnen der Welt und liefert Konzerte, die auch mal mehrere Stunden dauern. Bruce Springsteen, 77 Jahre alt und noch immer einer der ganz Großen des Rocks. Wir sagen Happy Birthday. Bei Ketchup denkt man ja eher an eine Bratwurst, aber Las Ketchup haben heute vor 24 Jahren die Charts gestürmt. Mit ihrem The Ketchup Song standen sie auf Platz 1 in Deutschland und da blieben sie auch gleich 6 Wochen lang.

0: Den Text hat bis heute kaum jemand verstanden, ist aber auch egal. Aber im Refrain, da wurde einfach mitgesungen. Dazu noch diese legendäre Tanzchoreografie. Und fertig war einer der größten Ohrwürmer der frühen 2000er. Und apropos fertig, das war das Daily Update vom heutigen 23. September. Heute ist der Herbstanfang, habe ich eben schon gesagt. Jetzt beginnt wieder die Zeit, in der man morgens so eine Winterjacke braucht, mittags aber schwitzt und abends auch erst im Dunkeln heimkommt. Der Herbst ist quasi drei Jahreszeiten gleichzeitig, nur alle irgendwie scheiße organisiert. Sorry. Sven Weikamm, Daily Redaktion.
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Hier kommt das Daily Update vom 23. September. Einen schönen Mittwoch zusammen und auch einen schönen Herbstanfang heute. Merkur, Venus, die Erde, Mars, Jupiter, Saturn, Uranus und Neptun. Und genau letztgenannter Planet, also der Planet Neptun, wurde heute vor exakt 180 Jahren erst entdeckt. Der deutsche Astronom Johann Gottfried Galle beobachtete ihn in Berlin mit seinem Fernrohr und zwar ziemlich genau dort, wo ihn zuvor ein Franzose berechnet hatte. Und seitdem wissen wir, Neptun ist der achte und äußerste Planet unseres Sonnensystems. Wer Bock auf Toy Story 5 hat, der braucht ab jetzt nicht mehr ins Kino, denn Woody und Co. landen heute bei Disney+. In dieser fünften Ausgabe bekommen es die Spielzeughelden mit Lilipad zu tun, einem ziemlich eigenwilligen Tablet. Im Kino war der Film schon ein Mega-Erfolg und spielte weltweit mehr als 1,1 Milliarden Dollar ein. Und ab heute gibt's das Ganze also ganz bequem vom Sofa aus zum Streamen auf Disney+. Nicht vergessen, danach bitte uns wieder im Radio einschalten. Born to Run, Dancing in the Dark oder auch Born in the USA. Bruce Springsteen hat Songs geschrieben, die längst Rockgeschichte sind.

Heute wird The Boss 77 Jahre alt. Seit Jahrzehnten steht er einfach mit seiner Band auf den größten Bühnen der Welt und liefert Konzerte, die auch mal mehrere Stunden dauern. Bruce Springsteen, 77 Jahre alt und noch immer einer der ganz Großen des Rocks. Wir sagen Happy Birthday. Bei Ketchup denkt man ja eher an eine Bratwurst, aber Las Ketchup haben heute vor 24 Jahren die Charts gestürmt. Mit ihrem The Ketchup Song standen sie auf Platz 1 in Deutschland und da blieben sie auch gleich 6 Wochen lang.

Den Text hat bis heute kaum jemand verstanden, ist aber auch egal. Aber im Refrain, da wurde einfach mitgesungen. Dazu noch diese legendäre Tanzchoreografie. Und fertig war einer der größten Ohrwürmer der frühen 2000er. Und apropos fertig, das war das Daily Update vom heutigen 23. September. Heute ist der Herbstanfang, habe ich eben schon gesagt. Jetzt beginnt wieder die Zeit, in der man morgens so eine Winterjacke braucht, mittags aber schwitzt und abends auch erst im Dunkeln heimkommt. Der Herbst ist quasi drei Jahreszeiten gleichzeitig, nur alle irgendwie scheiße organisiert. Sorry. Sven Weikamm, Daily Redaktion. 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Die maximalen Ohrwürmer der 2000er. Und das, was aktuell ist.

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Hier kommt das Daily Update vom 23. September. Einen schönen Mittwoch zusammen und auch einen schönen Herbstanfang heute. Merkur, Venus, die Erde, Mars, Jupiter, Saturn, Uranus und Neptun. Und genau letztgenannter Planet, also der Planet Neptun, wurde heute vor exakt 180 Jahren erst entdeckt. Der deutsche Astronom Johann Gottfried Galle beobachtete ihn in Berlin mit seinem Fernrohr. Und zwar ziemlich genau dort, wo ihn zuvor ein Franzose berechnet hatte. Und seitdem wissen wir, Neptun ist der achte und äußerste Planet unseres Sonnensystems. Wer Bock auf Toy Story 5 hat, der braucht ab jetzt nicht mehr ins Kino. Denn Woody und Co. landen heute bei Disney Plus. In dieser fünften Ausgabe bekommen es die Spielzeughelden mit Lilipad zu tun, einem ziemlich eigenwilligen Tablet. Im Kino war der Film schon ein Mega-Erfolg und spielte weltweit mehr als 1,1 Milliarden Dollar ein. Und ab heute gibt's das Ganze also ganz bequem vom Sofa aus zum Streamen auf Disney+. Nicht vergessen, danach bitte uns wieder im Radio einschalten. Born to Run, Dancing in the Dark oder auch Born in the USA. Bruce Springsteen hat Songs geschrieben, die längst Rockgeschichte sind.

Heute wird The Boss 77 Jahre alt. Seit Jahrzehnten steht er einfach mit seiner Band auf den größten Bühnen der Welt und liefert Konzerte, die auch mal mehrere Stunden dauern. Bruce Springsteen, 77 Jahre alt und noch immer einer der ganz Großen des Rocks. Wir sagen Happy Birthday. Bei Ketchup denkt man ja eher an eine Bratwurst, aber Las Ketchup haben heute vor 24 Jahren die Charts gestürmt. Mit ihrem The Ketchup Song standen sie auf Platz 1 in Deutschland und da blieben sie auch gleich 6 Wochen lang.

Den Text hat bis heute kaum jemand verstanden, ist aber auch egal. Aber im Refrain, da wurde einfach mitgesungen. Dazu noch diese legendäre Tanzchoreografie. Und fertig war einer der größten Ohrwürmer der frühen 2000er. Und apropos fertig, das war das Daily Update vom heutigen 23. September. Heute ist der Herbstanfang, habe ich eben schon gesagt. Jetzt beginnt wieder die Zeit, in der man morgens so eine Winterjacke braucht, mittags aber schwitzt und abends auch erst im Dunkeln heimkommt. Der Herbst ist quasi 3 Jahreszeiten gleichzeitig, nur alle irgendwie scheiße organisiert. Sorry. Sven Weikamp, Daily Redaktion.

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Hier kommt das Daily Update vom 23. September. Einen schönen Mittwoch zusammen und auch einen schönen Herbstanfang heute. Merkur, Venus, die Erde, Mars, Jupiter, Saturn, Uranus und Neptun. Und genau letztgenannter Planet, also der Planet Neptun, wurde heute vor exakt 180 Jahren erst entdeckt. Der deutsche Astronom Johann Gottfried Galle beobachtete ihn in Berlin mit seinem Fernrohr. Und zwar ziemlich genau dort, wo ihn zuvor ein Franzose berechnet hatte. Und seitdem wissen wir, Neptun ist der achte und äußerste Planet unseres Sonnensystems. Wer Bock auf Toy Story 5 hat, der braucht ab jetzt nicht mehr ins Kino. Denn Woody und Co. landen heute bei Disney+. In dieser fünften Ausgabe bekommen es die Spielzeughelden mit Lilipad zu tun, einem ziemlich eigenwilligen Tablet. Im Kino war der Film schon ein Mega-Erfolg und spielte weltweit mehr als 1,1 Milliarden Dollar ein. Und ab heute gibt's das Ganze also ganz bequem vom Sofa aus zum Streamen auf Disney+. Nicht vergessen, danach bitte uns wieder im Radio einschalten. Born to Run, Dancing in the Dark oder auch Born in the USA. Bruce Springsteen hat Songs geschrieben, die längst Rockgeschichte sind. 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

Heute wird The Boss 77 Jahre alt. Seit Jahrzehnten steht er einfach mit seiner Band auf den größten Bühnen der Welt und liefert Konzerte, die auch mal mehrere Stunden dauern. Bruce Springsteen, 77 Jahre alt und noch immer einer der ganz Großen des Rocks. Wir sagen Happy Birthday. Bei Ketchup denkt man ja eher an eine Bratwurst, aber Las Ketchup haben heute vor 24 Jahren die Charts gestürmt. Mit ihrem The Ketchup Song standen sie auf Platz 1 in Deutschland und da blieben sie auch gleich 6 Wochen lang.

Den Text hat bis heute kaum jemand verstanden, ist aber auch egal. Aber im Refrain, da wurde einfach mitgesungen. Dazu noch diese legendäre Tanzchoreografie. Und fertig war einer der größten Ohrwürmer der frühen 2000er. Und apropos fertig, das war das Daily Update vom heutigen 23. September. Heute ist der Herbstanfang, habe ich eben schon gesagt. Jetzt beginnt wieder die Zeit, in der man morgens so eine Winterjacke braucht, mittags aber schwitzt und abends auch erst im Dunkeln heimkommt. Der Herbst ist quasi drei Jahreszeiten gleichzeitig, nur alle irgendwie scheiße organisiert. Sorry. Sven Weikam, Daily Redaktion. 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Maximalen Ohrwürmer der 2000er. Und das, was aktuell ist.

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Hier kommt das Daily Update vom 23. September. Einen schönen Mittwoch zusammen und auch einen schönen Herbstanfang heute. Merkur, Venus, die Erde, Mars, Jupiter, Saturn, Uranus und Neptun. Und genau letztgenannter Planet, also der Planet Neptun, wurde heute vor exakt 180 Jahren erst entdeckt. Der deutsche Astronom Johann Gottfried Galle beobachtete ihn in Berlin mit seinem Fernrohr und zwar ziemlich genau dort, wo ihn zuvor ein Franzose berechnet hatte. Und seitdem wissen wir, Neptun ist der achte und äußerste Planet unseres Sonnensystems. Wer Bock auf Toy Story 5 hat, der braucht ab jetzt nicht mehr ins Kino, denn Woody und Co. landen heute bei Disney Plus. In dieser fünften Ausgabe bekommen es die Spielzeughelden mit Lilipad zu tun, einem ziemlich eigenwilligen Tablet. Im Kino war der Film schon ein Mega-Erfolg und spielte weltweit mehr als 1,1 Milliarden Dollar ein. Und ab heute gibt's das Ganze also ganz bequem vom Sofa aus zum Streamen auf Disney Plus. Nicht vergessen, danach bitte uns wieder im Radio einschalten. Born to Run, Dancing in the Dark oder auch Born in the USA. Bruce Springsteen hat Songs geschrieben, die längst Rockgeschichte sind. You can't

Heute wird The Boss 77 Jahre alt. Seit Jahrzehnten steht er einfach mit seiner Band auf den größten Bühnen der Welt und liefert Konzerte, die auch mal mehrere Stunden dauern. Bruce Springsteen, 77 Jahre alt und noch immer einer der ganz Großen des Rocks. Wir sagen Happy Birthday. Bei Ketchup denkt man ja eher an eine Bratwurst, aber Las Ketchup haben heute vor 24 Jahren die Charts gestürmt. Mit ihrem The Ketchup Song standen sie auf Platz 1 in Deutschland und da blieben sie auch gleich 6 Wochen lang.

0: Den Text hat bis heute kaum jemand verstanden, ist aber auch egal. Aber im Refrain, da wurde einfach mitgesungen. Dazu noch diese legendäre Tanzchoreografie. Und fertig war einer der größten Ohrwürmer der frühen 2000er. Und apropos fertig, das war das Daily Update vom heutigen 23. September. Heute ist der Herbstanfang, habe ich eben schon gesagt. Jetzt beginnt wieder die Zeit, in der man morgens so eine Winterjacke braucht, mittags aber schwitzt und abends auch erst im Dunkeln heimkommt. Der Herbst ist quasi drei Jahreszeiten gleichzeitig, nur alle irgendwie scheiße organisiert. Sorry. Sven Weikamm, Daily Redaktion.
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Hier kommt das Daily Update vom 23. September. Einen schönen Mittwoch zusammen und auch einen schönen Herbstanfang heute. Merkur, Venus, die Erde, Mars, Jupiter, Saturn, Uranus und Neptun. Und genau letztgenannter Planet, also der Planet Neptun, wurde heute vor exakt 180 Jahren erst entdeckt. Der deutsche Astronom Johann Gottfried Galle beobachtete ihn in Berlin mit seinem Fernrohr. Und zwar ziemlich genau dort, wo ihn zuvor ein Franzose berechnet hatte. Und seitdem wissen wir, Neptun ist der achte und äußerste Planet unseres Sonnensystems. Wer Bock auf Toy Story 5 hat, der braucht ab jetzt nicht mehr ins Kino, denn Woody und Co. landen heute bei Disney Plus. In dieser fünften Ausgabe bekommen es die Spielzeughelden mit Lilipad zu tun, einem ziemlich eigenwilligen Tablet. Im Kino war der Film schon ein Mega-Erfolg und spielte weltweit mehr als 1,1 Milliarden Dollar ein. Und ab heute gibt's das Ganze also ganz bequem vom Sofa aus zum Streamen auf Disney Plus. Nicht vergessen, danach bitte uns wieder im Radio einschalten. Born to Run, Dancing in the Dark oder auch Born in the USA. Bruce Springsteen hat Songs geschrieben, die längst Rockgeschichte sind. You can't

Heute wird The Boss 77 Jahre alt. Seit Jahrzehnten steht er einfach mit seiner Band auf den größten Bühnen der Welt und liefert Konzerte, die auch mal mehrere Stunden dauern. Bruce Springsteen, 77 Jahre alt und noch immer einer der ganz Großen des Rocks. Wir sagen Happy Birthday. Bei Ketchup denkt man ja eher an eine Bratwurst, aber Las Ketchup haben heute vor 24 Jahren die Charts gestürmt. Mit ihrem The Ketchup Song standen sie auf Platz 1 in Deutschland und da blieben sie auch gleich 6 Wochen lang.

Den Text hat bis heute kaum jemand verstanden, ist aber auch egal. Aber im Refrain, da wurde einfach mitgesungen. Dazu noch diese legendäre Tanzchoreografie. Und fertig war einer der größten Ohrwürmer der frühen 2000er. Und apropos fertig, das war das Daily Update vom heutigen 23. September. Heute ist der Herbstanfang, habe ich eben schon gesagt. Jetzt beginnt wieder die Zeit, in der man morgens so eine Winterjacke braucht, mittags aber schwitzt und abends auch erst im Dunkeln heimkommt. Der Herbst ist quasi drei Jahreszeiten gleichzeitig, nur alle irgendwie scheiße organisiert. Sorry. Sven Weikam, Daily Redaktion. 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Maximalen Ohrwürmer der 2000er. Und das, was aktuell ist.

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1: 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Hier kommt das Daily Update vom 23. September. Einen schönen Mittwoch zusammen und auch einen schönen Herbstanfang heute. Merkur.

Venus, die Erde, Mars, Jupiter, Saturn, Uranus und Neptun. Und genau letztgenannter Planet, also der Planet Neptun, wurde heute vor exakt 180 Jahren erst entdeckt. Der deutsche Astronom Johann Gottfried Galle beobachtete ihn in Berlin mit seinem Fernrohr. Und zwar ziemlich genau dort, wo ihn zuvor ein Franzose berechnet hatte. Und seitdem wissen wir, Neptun ist der achte und äußerste Planet unseres Sonnensystems. Wer Bock auf Toy Story 5 hat, der braucht ab jetzt nicht mehr ins Kino. Denn Woody und Co. landen heute bei Disney Plus. In dieser fünften Ausgabe bekommen es die Spielzeughelden mit Lilipad zu tun, einem ziemlich eigenwilligen Tablet. Im Kino war der Film schon ein Mega-Erfolg und spielte weltweit mehr als 1,1 Milliarden Dollar ein. Und ab heute gibt's das Ganze also ganz bequem vom Sofa aus zum Streamen auf Disney Plus. Nicht vergessen, danach bitte uns wieder im Radio einschalten. Born to Run, Dancing in the Dark oder auch Born in the USA. Bruce Springsteen hat Songs geschrieben, die längst Rockgeschichte sind. You can't

Heute wird The Boss 77 Jahre alt. Seit Jahrzehnten steht er einfach mit seiner Band auf den größten Bühnen der Welt und liefert Konzerte, die auch mal mehrere Stunden dauern. Bruce Springsteen, 77 Jahre alt und noch immer einer der ganz Großen des Rocks. Wir sagen Happy Birthday. Bei Ketchup denkt man ja eher an eine Bratwurst, aber Las Ketchup haben heute vor 24 Jahren die Charts gestürmt. Mit ihrem The Ketchup Song standen sie auf Platz 1 in Deutschland und da blieben sie auch gleich 6 Wochen lang.

Den Text hat bis heute kaum jemand verstanden, ist aber auch egal. Aber im Refrain, da wurde einfach mitgesungen. Dazu noch diese legendäre Tanzchoreografie. Und fertig war einer der größten Ohrwürmer der frühen 2000er. Und apropos fertig, das war das Daily Update vom heutigen 23. September. Heute ist der Herbstanfang, habe ich eben schon gesagt. Jetzt beginnt wieder die Zeit, in der man morgens so eine Winterjacke braucht, mittags aber schwitzt und abends auch erst im Dunkeln heimkommt. Der Herbst ist quasi drei Jahreszeiten gleichzeitig, nur alle irgendwie scheiße organisiert. Sorry. Sven Weikam, Daily Redaktion. 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

Hier kommt das Daily Update vom 23. September. Einen schönen Mittwoch zusammen und auch einen schönen Herbstanfang heute. Merkur, Venus, die Erde, Mars, Jupiter, Saturn, Uranus und Neptun. Und genau letztgenannter Planet, also der Planet Neptun, wurde heute vor exakt 180 Jahren erst entdeckt. Der deutsche Astronom Johann Gottfried Galle beobachtete ihn in Berlin mit seinem Fernrohr und zwar ziemlich genau dort, wo ihn zuvor ein Franzose berechnet hatte. Und seitdem wissen wir, Neptun ist der achte und äußerste Planet unseres Sonnensystems. Wer Bock auf Toy Story 5 hat, der braucht ab jetzt nicht mehr ins Kino, denn Woody und Co. landen heute bei Disney+. In dieser fünften Ausgabe bekommen es die Spielzeughelden mit Lilipad zu tun, einem ziemlich eigenwilligen Tablet. Im Kino war der Film schon ein Mega-Erfolg und spielte weltweit mehr als 1,1 Milliarden Dollar ein. Und ab heute gibt's das Ganze also ganz bequem vom Sofa aus zum Streamen auf Disney+. Nicht vergessen, danach bitte uns wieder im Radio einschalten. Born to Run, Dancing in the Dark oder auch Born in the USA. Bruce Springsteen hat Songs geschrieben, die längst Rockgeschichte sind. You can't

Heute wird The Boss 77 Jahre alt. Seit Jahrzehnten steht er einfach mit seiner Band auf den größten Bühnen der Welt und liefert Konzerte, die auch mal mehrere Stunden dauern. Bruce Springsteen, 77 Jahre alt und noch immer einer der ganz Großen des Rocks. Wir sagen Happy Birthday. Bei Ketchup denkt man ja eher an eine Bratwurst, aber Las Ketchup haben heute vor 24 Jahren die Charts gestürmt. Mit ihrem The Ketchup Song standen sie auf Platz 1 in Deutschland und da blieben sie auch gleich 6 Wochen lang.

Den Text hat bis heute kaum jemand verstanden, ist aber auch egal. Aber im Refrain, da wurde einfach mitgesungen. Dazu noch diese legendäre Tanzchoreografie. Und fertig war einer der größten Ohrwürmer der frühen 2000er. Und apropos fertig, das war das Daily Update vom heutigen 23. September. Heute ist der Herbstanfang, habe ich eben schon gesagt. Jetzt beginnt wieder die Zeit, in der man morgens so eine Winterjacke braucht, mittags aber schwitzt und abends auch erst im Dunkeln heimkommt. Der Herbst ist quasi drei Jahreszeiten gleichzeitig, nur alle irgendwie scheiße organisiert. Sorry. Sven Weikamp, Daily Redaktion. 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Die maximalen Ohrwürmer der 2000er. Und das, was aktuell ist.

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Hier kommt das Daily Update vom 23. September. Einen schönen Mittwoch zusammen und auch einen schönen Herbstanfang heute. Merkur, Venus, die Erde, Mars, Jupiter, Saturn, Uranus und Neptun. Und genau letztgenannter Planet, also der Planet Neptun, wurde heute vor exakt 180 Jahren erst entdeckt. Der deutsche Astronom Johann Gottfried Galle beobachtete ihn in Berlin mit seinem Fernrohr. Und zwar ziemlich genau dort, wo ihn zuvor ein Franzose berechnet hatte. Und seitdem wissen wir, Neptun ist der achte und äußerste Planet unseres Sonnensystems. Wer Bock auf Toy Story 5 hat, der braucht ab jetzt nicht mehr ins Kino. Denn Woody und Co. landen heute bei Disney+. In dieser fünften Ausgabe bekommen es die Spielzeughelden mit Lilypad zu tun,

einem ziemlich eigenwilligen Tablet. Im Kino war der Film schon ein Mega-Erfolg und spielte weltweit mehr als 1,1 Milliarden Dollar ein. Und ab heute gibt's das Ganze also ganz bequem vom Sofa aus zum Streamen auf Disney+. Nicht vergessen, danach bitte uns wieder im Radio einschalten. Born to Run, Dancing in the Dark oder auch Born in the USA. Bruce Springsteen hat Songs geschrieben, die längst Rockgeschichte sind. You can't

Heute wird The Boss 77 Jahre alt. Seit Jahrzehnten steht er einfach mit seiner Band auf den größten Bühnen der Welt und liefert Konzerte, die auch mal mehrere Stunden dauern. Bruce Springsteen, 77 Jahre alt und noch immer einer der ganz Großen des Rocks. Wir sagen Happy Birthday. Bei Ketchup denkt man ja eher an eine Bratwurst, aber Las Ketchup haben heute vor 24 Jahren die Charts gestürmt. Mit ihrem The Ketchup Song standen sie auf Platz 1 in Deutschland und da blieben sie auch gleich 6 Wochen lang.

Den Text hat bis heute kaum jemand verstanden, ist aber auch egal. Aber im Refrain, da wurde einfach mitgesungen. Dazu noch diese legendäre Tanzchoreografie. Und fertig war einer der größten Ohrwürmer der frühen 2000er. Und apropos fertig, das war das Daily Update vom heutigen 23. September. Heute ist der Herbstanfang, habe ich eben schon gesagt. Jetzt beginnt wieder die Zeit, in der man morgens so eine Winterjacke braucht, mittags aber schwitzt und abends auch erst im Dunkeln heimkommt. Der Herbst ist quasi drei Jahreszeiten gleichzeitig, nur alle irgendwie scheiße organisiert. Sorry. Sven Weikamp, Daily Redaktion.

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Hier kommt das Daily Update vom 23. September. Einen schönen Mittwoch zusammen und auch einen schönen Herbstanfang heute. Merkur, Venus, die Erde, Mars, Jupiter, Saturn, Uranus und Neptun. Und genau letztgenannter Planet, also der Planet Neptun, wurde heute vor exakt 180 Jahren erst entdeckt. Der deutsche Astronom Johann Gottfried Galle beobachtete ihn in Berlin mit seinem Fernrohr und zwar ziemlich genau dort, wo ihn zuvor ein Franzose berechnet hatte. Und seitdem wissen wir, Neptun ist der achte und äußerste Planet unseres Sonnensystems. Wer Bock auf Toy Story 5 hat, der braucht ab jetzt nicht mehr ins Kino, denn Woody und Co. landen heute bei Disney Plus. In dieser fünften Ausgabe bekommen es die Spielzeughelden mit Lilipad zu tun, einem ziemlich eigenwilligen Tablet. Im Kino war der Film schon ein Mega-Erfolg und spielte weltweit mehr als 1,1 Milliarden Dollar ein. Und ab heute gibt's das Ganze also ganz bequem vom Sofa aus zum Streamen auf Disney Plus. Nicht vergessen, danach bitte uns wieder im Radio einschalten. Born to Run, Dancing in the Dark oder auch Born in the USA. Bruce Springsteen hat Songs geschrieben, die längst Rockgeschichte sind.

Heute wird The Boss 77 Jahre alt. Seit Jahrzehnten steht er einfach mit seiner Band auf den größten Bühnen der Welt und liefert Konzerte, die auch mal mehrere Stunden dauern. Bruce Springsteen, 77 Jahre alt und noch immer einer der ganz Großen des Rocks. Wir sagen Happy Birthday. Bei Ketchup denkt man ja eher an eine Bratwurst, aber Las Ketchup haben heute vor 24 Jahren die Charts gestürmt. Mit ihrem The Ketchup Song standen sie auf Platz 1 in Deutschland und da blieben sie auch gleich 6 Wochen lang.

Den Text hat bis heute kaum jemand verstanden, ist aber auch egal. Aber im Refrain, da wurde einfach mitgesungen. Dazu noch diese legendäre Tanzchoreografie. Und fertig war einer der größten Ohrwürmer der frühen 2000er. Und apropos fertig, das war das Daily Update vom heutigen 23. September. Heute ist der Herbstanfang, habe ich eben schon gesagt. Jetzt beginnt wieder die Zeit, in der man morgens so eine Winterjacke braucht, mittags aber schwitzt und abends auch erst im Dunkeln heimkommt. Der Herbst ist quasi drei Jahreszeiten gleichzeitig, nur alle irgendwie scheiße organisiert. Sorry. Sven Weikamm, Daily Redaktion. 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

Hier kommt das Daily Update vom 23. September. Einen schönen Mittwoch zusammen und auch einen schönen Herbstanfang heute. Merkur, Venus, die Erde, Mars, Jupiter, Saturn, Uranus und Neptun. Und genau letztgenannter Planet, also der Planet Neptun, wurde heute vor exakt 180 Jahren erst entdeckt. Der deutsche Astronom Johann Gottfried Galle beobachtete ihn in Berlin mit seinem Fernrohr. Und zwar ziemlich genau dort, wo ihn zuvor ein Franzose berechnet hatte. Und seitdem wissen wir, Neptun ist der achte und äußerste Planet unseres Sonnensystems. Wer Bock auf Toy Story 5 hat, der braucht ab jetzt nicht mehr ins Kino. Denn Woody und Co. landen heute bei Disney+. In dieser fünften Ausgabe bekommen es die Spielzeughelden mit Lilipad zu tun, einem ziemlich eigenwilligen Tablet. Im Kino war der Film schon ein Mega-Erfolg und spielte weltweit mehr als 1,1 Milliarden Dollar ein. Und ab heute gibt's das Ganze also ganz bequem vom Sofa aus zum Streamen auf Disney+. Nicht vergessen, danach bitte uns wieder im Radio einschalten. Born to Run, Dancing in the Dark oder auch Born in the USA. Bruce Springsteen hat Songs geschrieben, die längst Rockgeschichte sind. You can't

Heute wird The Boss 77 Jahre alt. Seit Jahrzehnten steht er einfach mit seiner Band auf den größten Bühnen der Welt und liefert Konzerte, die auch mal mehrere Stunden dauern. Bruce Springsteen, 77 Jahre alt und noch immer einer der ganz Großen des Rocks. Wir sagen Happy Birthday. Bei Ketchup denkt man ja eher an eine Bratwurst, aber Las Ketchup haben heute vor 24 Jahren die Charts gestürmt. Mit ihrem The Ketchup Song standen sie auf Platz 1 in Deutschland und da blieben sie auch gleich 6 Wochen lang.

Den Text hat bis heute kaum jemand verstanden, ist aber auch egal. Aber im Refrain, da wurde einfach mitgesungen. Dazu noch diese legendäre Tanzchoreografie. Und fertig war einer der größten Ohrwürmer der frühen 2000er. Und apropos fertig, das war das Daily Update vom heutigen 23. September. Heute ist der Herbstanfang, habe ich eben schon gesagt. Jetzt beginnt wieder die Zeit, in der man morgens so eine Winterjacke braucht, mittags aber schwitzt und abends auch erst im Dunkeln heimkommt. Der Herbst ist quasi drei Jahreszeiten gleichzeitig, nur alle irgendwie scheiße organisiert. Sorry. Sven Weikam, Daily Redaktion. 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

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Hier kommt das Daily Update vom 23. September. Einen schönen Mittwoch zusammen und auch einen schönen Herbstanfang heute. Merkur, Venus, die Erde, Mars, Jupiter, Saturn, Uranus und Neptun. Und genau letztgenannter Planet, also der Planet Neptun, wurde heute vor exakt 180 Jahren erst entdeckt. Der deutsche Astronom Johann Gottfried Galle beobachtete ihn in Berlin mit seinem Fernrohr und zwar ziemlich genau dort, wo ihn zuvor ein Franzose berechnet hatte. Und seitdem wissen wir, Neptun ist der achte und äußerste Planet unseres Sonnensystems. Wer Bock auf Toy Story 5 hat, der braucht ab jetzt nicht mehr ins Kino, denn Woody und Co. landen heute bei Disney Plus. In dieser fünften Ausgabe bekommen es die Spielzeughelden mit Lilipad zu tun, einem ziemlich eigenwilligen Tablet. Im Kino war der Film schon ein Mega-Erfolg und spielte weltweit mehr als 1,1 Milliarden Dollar ein. Und ab heute gibt's das Ganze also ganz bequem vom Sofa aus zum Streamen auf Disney Plus. Nicht vergessen, danach bitte uns wieder im Radio einschalten. Born to Run, Dancing in the Dark oder auch Born in the USA. Bruce Springsteen hat Songs geschrieben, die längst Rockgeschichte sind.

Heute wird The Boss 77 Jahre alt. Seit Jahrzehnten steht er einfach mit seiner Band auf den größten Bühnen der Welt und liefert Konzerte, die auch mal mehrere Stunden dauern. Bruce Springsteen, 77 Jahre alt und noch immer einer der ganz Großen des Rocks. Wir sagen Happy Birthday. Bei Ketchup denkt man ja eher an eine Bratwurst, aber Las Ketchup haben heute vor 24 Jahren die Charts gestürmt. Mit ihrem The Ketchup Song standen sie auf Platz 1 in Deutschland und da blieben sie auch gleich 6 Wochen lang.

Den Text hat bis heute kaum jemand verstanden, ist aber auch egal. Aber im Refrain, da wurde einfach mitgesungen. Dazu noch diese legendäre Tanzchoreografie. Und fertig war einer der größten Ohrwürmer der frühen 2000er. Und apropos fertig, das war das Daily Update vom heutigen 23. September. Heute ist der Herbstanfang, habe ich eben schon gesagt. Jetzt beginnt wieder die Zeit, in der man morgens so eine Winterjacke braucht, mittags aber schwitzt und abends auch erst im Dunkeln heimkommt. Der Herbst ist quasi drei Jahreszeiten gleichzeitig, nur alle irgendwie scheiße organisiert. Sorry. Sven Weikamp, Daily Redaktion. 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
1: Hier kommt das Daily Update vom 23. September. Einen schönen Mittwoch zusammen und auch einen schönen Herbstanfang heute. Merkur, Venus, die Erde, Mars, Jupiter, Saturn, Uranus und Neptun. Und genau letztgenannter Planet, also der Planet Neptun, wurde heute vor exakt 180 Jahren erst entdeckt. Der deutsche Astronom Johann Gottfried Galle beobachtete ihn in Berlin mit seinem Fernrohr. Und zwar ziemlich genau dort, wo ihn zuvor ein Franzose berechnet hatte. Und seitdem wissen wir, Neptun ist der achte und äußerste Planet unseres Sonnensystems. Wer Bock auf Toy Story 5 hat, der braucht ab jetzt nicht mehr ins Kino, denn Woody und Co. landen heute bei Disney+. In dieser fünften Ausgabe bekommen es die Spielzeughelden mit Lilipad zu tun, einem ziemlich eigenwilligen Tablet. Im Kino war der Film schon ein Mega-Erfolg und spielte weltweit mehr als 1,1 Milliarden Dollar ein. Und ab heute gibt's das Ganze also ganz bequem vom Sofa aus zum Streamen auf Disney+. Nicht vergessen, danach bitte uns wieder im Radio einschalten. Born to Run, Dancing in the Dark oder auch Born in the USA. Bruce Springsteen hat Songs geschrieben, die längst Rockgeschichte sind.

Heute wird The Boss 77 Jahre alt. Seit Jahrzehnten steht er einfach mit seiner Band auf den größten Bühnen der Welt und liefert Konzerte, die auch mal mehrere Stunden dauern. Bruce Springsteen, 77 Jahre alt und noch immer einer der ganz Großen des Rocks. Wir sagen Happy Birthday. Bei Ketchup denkt man ja eher an eine Bratwurst, aber Lass Ketchup haben heute vor 24 Jahren die Charts gestürmt. Mit ihrem The Ketchup Song standen sie auf Platz 1 in Deutschland und da blieben sie auch gleich 6 Wochen lang.

0: Den Text hat bis heute kaum jemand verstanden, ist aber auch egal. Aber im Refrain, da wurde einfach mitgesungen. Dazu noch diese legendäre Tanzchoreografie. Und fertig war einer der größten Ohrwürmer der frühen 2000er. Und apropos fertig, das war das Daily Update vom heutigen 23. September. Heute ist der Herbstanfang, habe ich eben schon gesagt. Jetzt beginnt wieder die Zeit, in der man morgens so eine Winterjacke braucht, mittags aber schwitzt und abends auch erst im Dunkeln heimkommt. Der Herbst ist quasi drei Jahreszeiten gleichzeitig, nur alle irgendwie scheiße organisiert. Sorry. Sven Weikamp, Daily Redaktion.
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Hier kommt das Daily Update vom 23. September. Einen schönen Mittwoch zusammen und auch einen schönen Herbstanfang heute. Merkur, Venus, die Erde, Mars, Jupiter, Saturn, Uranus und Neptun. Und genau letztgenannter Planet, also der Planet Neptun, wurde heute vor exakt 180 Jahren erst entdeckt. Der deutsche Astronom Johann Gottfried Galle beobachtete ihn in Berlin mit seinem Fernrohr. Und zwar ziemlich genau dort, wo ihn zuvor ein Franzose berechnet hatte. Und seitdem wissen wir, Neptun ist der achte und äußerste Planet unseres Sonnensystems. Wer Bock auf Toy Story 5 hat, der braucht ab jetzt nicht mehr ins Kino. Denn Woody und Co. landen heute bei Disney Plus. In dieser fünften Ausgabe bekommen es die Spielzeughelden mit Lilipad zu tun, einem ziemlich eigenwilligen Tablet. Im Kino war der Film schon ein Mega-Erfolg und spielte weltweit mehr als 1,1 Milliarden Dollar ein. Und ab heute gibt's das Ganze also ganz bequem vom Sofa aus zum Streamen auf Disney+. Nicht vergessen, danach bitte uns wieder im Radio einschalten. Born to Run, Dancing in the Dark oder auch Born in the USA. Bruce Springsteen hat Songs geschrieben, die längst Rockgeschichte sind. You can't

Heute wird The Boss 77 Jahre alt. Seit Jahrzehnten steht er einfach mit seiner Band auf den größten Bühnen der Welt und liefert Konzerte, die auch mal mehrere Stunden dauern. Bruce Springsteen, 77 Jahre alt und noch immer einer der ganz Großen des Rocks. Wir sagen Happy Birthday. Bei Ketchup denkt man ja eher an eine Bratwurst, aber Las Ketchup haben heute vor 24 Jahren die Charts gestürmt. Mit ihrem The Ketchup Song standen sie auf Platz 1 in Deutschland und da blieben sie auch gleich 6 Wochen lang.

Den Text hat bis heute kaum jemand verstanden, ist aber auch egal. Aber im Refrain, da wurde einfach mitgesungen. Dazu noch diese legendäre Tanzchoreografie. Und fertig war einer der größten Ohrwürmer der frühen 2000er. Und apropos fertig, das war das Daily Update vom heutigen 23. September. Heute ist der Herbstanfang, habe ich eben schon gesagt. Jetzt beginnt wieder die Zeit, in der man morgens so eine Winterjacke braucht, mittags aber schwitzt und abends auch erst im Dunkeln heimkommt. Der Herbst ist quasi drei Jahreszeiten gleichzeitig, nur alle irgendwie scheiße organisiert. Sorry. Sven Weikam, Daily Redaktion. 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

Hier kommt das Daily Update vom 23. September. Einen schönen Mittwoch zusammen und auch einen schönen Herbstanfang heute. Merkur, Venus, die Erde, Mars, Jupiter, Saturn, Uranus und Neptun. Und genau letztgenannter Planet, also der Planet Neptun, wurde heute vor exakt 180 Jahren erst entdeckt. Der deutsche Astronom Johann Gottfried Galle beobachtete ihn in Berlin mit seinem Fernrohr. Und zwar ziemlich genau dort, wo ihn zuvor ein Franzose berechnet hatte. Und seitdem wissen wir, Neptun ist der achte und äußerste Planet unseres Sonnensystems. Wer Bock auf Toy Story 5 hat, der braucht ab jetzt nicht mehr ins Kino. Denn Woody und Co. landen heute bei Disney+. In dieser fünften Ausgabe bekommen es die Spielzeughelden mit Lilipad zu tun, einem ziemlich eigenwilligen Tablet. Im Kino war der Film schon ein Mega-Erfolg und spielte weltweit mehr als 1,1 Milliarden Dollar ein. Und ab heute gibt's das Ganze also ganz bequem vom Sofa aus zum Streamen auf Disney+. Nicht vergessen, danach bitte uns wieder im Radio einschalten. Born to Run, Dancing in the Dark oder auch Born in the USA. Bruce Springsteen hat Songs geschrieben, die längst Rockgeschichte sind. You can't

Heute wird The Boss 77 Jahre alt. Seit Jahrzehnten steht er einfach mit seiner Band auf den größten Bühnen der Welt und liefert Konzerte, die auch mal mehrere Stunden dauern. Bruce Springsteen, 77 Jahre alt und noch immer einer der ganz Großen des Rocks. Wir sagen Happy Birthday. Bei Ketchup denkt man ja eher an eine Bratwurst, aber Las Ketchup haben heute vor 24 Jahren die Charts gestürmt. Mit ihrem The Ketchup Song standen sie auf Platz 1 in Deutschland und da blieben sie auch gleich 6 Wochen lang.

Den Text hat bis heute kaum jemand verstanden, ist aber auch egal. Aber im Refrain, da wurde einfach mitgesungen. Dazu noch diese legendäre Tanzchoreografie. Und fertig war einer der größten Ohrwürmer der frühen 2000er. Und apropos fertig, das war das Daily Update vom heutigen 23. September. Heute ist der Herbstanfang, habe ich eben schon gesagt. Jetzt beginnt wieder die Zeit, in der man morgens so eine Winterjacke braucht, mittags aber schwitzt und abends auch erst im Dunkeln heimkommt.

Der Herbst ist quasi drei Jahreszeiten gleichzeitig, nur alle irgendwie scheiße organisiert. Sorry. Sven Weikamm, Daily Redaktion.

Hier kommt das Daily Update vom 23. September. Einen schönen Mittwoch zusammen und auch einen schönen Herbstanfang heute. Merkur, Venus, die Erde, Mars, Jupiter, Saturn, Uranus und Neptun. Und genau letztgenannter Planet, also der Planet Neptun, wurde heute vor exakt 180 Jahren erst entdeckt. Der deutsche Astronom Johann Gottfried Galle beobachtete ihn in Berlin mit seinem Fernrohr. Und zwar ziemlich genau dort, wo ihn zuvor ein Franzose berechnet hatte. Und seitdem wissen wir, Neptun ist der achte und äußerste Planet unseres Sonnensystems. Wer Bock auf Toy Story 5 hat, der braucht ab jetzt nicht mehr ins Kino. Denn Woody und Co. landen heute bei Disney Plus. In dieser fünften Ausgabe bekommen es die Spielzeughelden mit Lilipad zu tun, einem ziemlich eigenwilligen Tablet. Im Kino war der Film schon ein Mega-Erfolg und spielte weltweit mehr als 1,1 Milliarden Dollar ein. Und ab heute gibt's das Ganze also ganz bequem vom Sofa aus zum Streamen auf Disney+. Nicht vergessen, danach bitte uns wieder im Radio einschalten. Born to Run, Dancing in the Dark oder auch Born in the USA. Bruce Springsteen hat Songs geschrieben, die längst Rockgeschichte sind. 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

Heute wird The Boss 77 Jahre alt. Seit Jahrzehnten steht er einfach mit seiner Band auf den größten Bühnen der Welt und liefert Konzerte, die auch mal mehrere Stunden dauern. Bruce Springsteen, 77 Jahre alt und noch immer einer der ganz Großen des Rocks. Wir sagen Happy Birthday. Bei Ketchup denkt man ja eher an eine Bratwurst, aber Las Ketchup haben heute vor 24 Jahren die Charts gestürmt. Mit ihrem The Ketchup Song standen sie auf Platz 1 in Deutschland und da blieben sie auch gleich 6 Wochen lang.

Den Text hat bis heute kaum jemand verstanden, ist aber auch egal. Aber im Refrain, da wurde einfach mitgesungen. Dazu noch diese legendäre Tanzchoreografie. Und fertig war einer der größten Ohrwürmer der frühen 2000er. Und apropos fertig, das war das Daily Update vom heutigen 23. September. Heute ist der Herbstanfang, habe ich eben schon gesagt. Jetzt beginnt wieder die Zeit, in der man morgens so eine Winterjacke braucht, mittags aber schwitzt und abends auch erst im Dunkeln heimkommt. Der Herbst ist quasi drei Jahreszeiten gleichzeitig, nur alle irgendwie scheiße organisiert. Sorry. Sven Weikamp, Daily Redaktion. 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

Hier kommt das Daily Update vom 23. September. Einen schönen Mittwoch zusammen und auch einen schönen Herbstanfang heute. Merkur, Venus, die Erde, Mars, Jupiter, Saturn, Uranus und Neptun. Und genau letztgenannter Planet, also der Planet Neptun, wurde heute vor exakt 180 Jahren erst entdeckt. Der deutsche Astronom Johann Gottfried Galle beobachtete ihn in Berlin mit seinem Fernrohr und zwar ziemlich genau dort, wo ihn zuvor ein Franzose berechnet hatte. Und seitdem wissen wir, Neptun ist der achte und äußerste Planet unseres Sonnensystems. Wer Bock auf Toy Story 5 hat, der braucht ab jetzt nicht mehr ins Kino, denn Woody und Co. landen heute bei Disney Plus. In dieser fünften Ausgabe bekommen es die Spielzeughelden mit Lilipad zu tun, einem ziemlich eigenwilligen Tablet. Im Kino war der Film schon ein Mega-Erfolg und spielte weltweit mehr als 1,1 Milliarden Dollar ein. Und ab heute gibt's das Ganze also ganz bequem vom Sofa aus zum Streamen auf Disney Plus. Nicht vergessen, danach bitte uns wieder im Radio einschalten. Born to Run, Dancing in the Dark oder auch Born in the USA. Bruce Springsteen hat Songs geschrieben, die längst Rockgeschichte sind. You can't

Heute wird The Boss 77 Jahre alt. Seit Jahrzehnten steht er einfach mit seiner Band auf den größten Bühnen der Welt und liefert Konzerte, die auch mal mehrere Stunden dauern. Bruce Springsteen, 77 Jahre alt und noch immer einer der ganz Großen des Rocks. Wir sagen Happy Birthday. Bei Ketchup denkt man ja eher an eine Bratwurst, aber Las Ketchup haben heute vor 24 Jahren die Charts gestürmt. Mit ihrem The Ketchup Song standen sie auf Platz 1 in Deutschland und da blieben sie auch gleich 6 Wochen lang.

Den Text hat bis heute kaum jemand verstanden, ist aber auch egal. Aber im Refrain, da wurde einfach mitgesungen. Dazu noch diese legendäre Tanzchoreografie. Und fertig war einer der größten Ohrwürmer der frühen 2000er. Und apropos fertig, das war das Daily Update vom heutigen 23. September. Heute ist der Herbstanfang, habe ich eben schon gesagt. Jetzt beginnt wieder die Zeit, in der man morgens so eine Winterjacke braucht, mittags aber schwitzt und abends auch erst im Dunkeln heimkommt. Der Herbst ist quasi drei Jahreszeiten gleichzeitig, nur alle irgendwie scheiße organisiert. Sorry. Sven Weikamp, Daily Redaktion.

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Hier kommt das Daily Update vom 23. September. Einen schönen Mittwoch zusammen und auch einen schönen Herbstanfang heute. Merkur, Venus, die Erde, Mars, Jupiter, Saturn, Uranus und Neptun. Und genau letztgenannter Planet, also der Planet Neptun, wurde heute vor exakt 180 Jahren erst entdeckt. Der deutsche Astronom Johann Gottfried Galle beobachtete ihn in Berlin mit seinem Fernrohr und zwar ziemlich genau dort, wo ihn zuvor ein Franzose berechnet hatte. Und seitdem wissen wir, Neptun ist der achte und äußerste Planet unseres Sonnensystems. Wer Bock auf Toy Story 5 hat, der braucht ab jetzt nicht mehr ins Kino, denn Woody und Co. landen heute bei Disney Plus. In dieser fünften Ausgabe bekommen es die Spielzeughelden mit Lilipad zu tun, einem ziemlich eigenwilligen Tablet. Im Kino war der Film schon ein Mega-Erfolg und spielte weltweit mehr als 1,1 Milliarden Dollar ein. Und ab heute gibt's das Ganze also ganz bequem vom Sofa aus zum Streamen auf Disney Plus. Nicht vergessen, danach bitte uns wieder im Radio einschalten. Born to Run, Dancing in the Dark oder auch Born in the USA. Bruce Springsteen hat Songs geschrieben, die längst Rockgeschichte sind. You can't

Heute wird The Boss 77 Jahre alt. Seit Jahrzehnten steht er einfach mit seiner Band auf den größten Bühnen der Welt und liefert Konzerte, die auch mal mehrere Stunden dauern. Bruce Springsteen, 77 Jahre alt und noch immer einer der ganz Großen des Rocks. Wir sagen Happy Birthday. Bei Ketchup denkt man ja eher an eine Bratwurst, aber Las Ketchup haben heute vor 24 Jahren die Charts gestürmt. Mit ihrem The Ketchup Song standen sie auf Platz 1 in Deutschland und da blieben sie auch gleich 6 Wochen lang.

Den Text hat bis heute kaum jemand verstanden, ist aber auch egal. Aber im Refrain, da wurde einfach mitgesungen. Dazu noch diese legendäre Tanzchoreografie. Und fertig war einer der größten Ohrwürmer der frühen 2000er. Und apropos fertig, das war das Daily Update vom heutigen 23. September. Heute ist der Herbstanfang, habe ich eben schon gesagt. Jetzt beginnt wieder die Zeit, in der man morgens so eine Winterjacke braucht, mittags aber schwitzt und abends auch erst im Dunkeln heimkommt. Der Herbst ist quasi drei Jahreszeiten gleichzeitig, nur alle irgendwie scheiße organisiert. Sorry. Sven Weikamm, Daily Redaktion. 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

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Hier kommt das Daily Update vom 23. September. Einen schönen Mittwoch zusammen und auch einen schönen Herbstanfang heute. Merkur, Venus, die Erde, Mars, Jupiter, Saturn, Uranus und Neptun. Und genau letztgenannter Planet, also der Planet Neptun, wurde heute vor exakt 180 Jahren erst entdeckt. Der deutsche Astronom Johann Gottfried Galle beobachtete ihn in Berlin mit seinem Fernrohr. Und zwar ziemlich genau dort, wo ihn zuvor ein Franzose berechnet hatte. Und seitdem wissen wir, Neptun ist der achte und äußerste Planet unseres Sonnensystems. Wer Bock auf Toy Story 5 hat, der braucht ab jetzt nicht mehr ins Kino. Denn Woody und Co. landen heute bei Disney Plus. In dieser fünften Ausgabe bekommen es die Spielzeughelden mit Lilipad zu tun, einem ziemlich eigenwilligen Tablet. Im Kino war der Film schon ein Mega-Erfolg und spielte weltweit mehr als 1,1 Milliarden Dollar ein. Und ab heute gibt's das Ganze also ganz bequem vom Sofa aus zum Streamen auf Disney Plus. Nicht vergessen, danach bitte uns wieder im Radio einschalten. Born to Run, Dancing in the Dark oder auch Born in the USA. Bruce Springsteen hat Songs geschrieben, die längst Rockgeschichte sind. Okay.

Heute wird The Boss 77 Jahre alt. Seit Jahrzehnten steht er einfach mit seiner Band auf den größten Bühnen der Welt und liefert Konzerte, die auch mal mehrere Stunden dauern. Bruce Springsteen, 77 Jahre alt und noch immer einer der ganz Großen des Rocks. Wir sagen Happy Birthday. Bei Ketchup denkt man ja eher an eine Bratwurst, aber Las Ketchup haben heute vor 24 Jahren die Charts gestürmt. Mit ihrem The Ketchup Song standen sie auf Platz 1 in Deutschland und da blieben sie auch gleich 6 Wochen lang.

Den Text hat bis heute kaum jemand verstanden, ist aber auch egal. Aber im Refrain, da wurde einfach mitgesungen. Dazu noch diese legendäre Tanzchoreografie. Und fertig war einer der größten Ohrwürmer der frühen 2000er. Und apropos fertig, das war das Daily Update vom heutigen 23. September. Heute ist der Herbstanfang, habe ich eben schon gesagt. Jetzt beginnt wieder die Zeit, in der man morgens so eine Winterjacke braucht, mittags aber schwitzt und abends auch erst im Dunkeln heimkommt. Der Herbst ist quasi 3 Jahreszeiten gleichzeitig, nur alle irgendwie scheiße organisiert. Sorry. Sven Weikamp, Daily Redaktion.

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1: Hier kommt das Daily Update vom 23. September. Einen schönen Mittwoch zusammen und auch einen schönen Herbstanfang heute. Merkur, Venus, die Erde, Mars, Jupiter, Saturn, Uranus und Neptun. Und genau letztgenannter Planet, also der Planet Neptun, wurde heute vor exakt 180 Jahren erst entdeckt. Der deutsche Astronom Johann Gottfried Galle beobachtete ihn in Berlin mit seinem Fernrohr und zwar ziemlich genau dort, wo ihn zuvor ein Franzose berechnet hatte. Und seitdem wissen wir, Neptun ist der achte und äußerste Planet unseres Sonnensystems. Wer Bock auf Toy Story 5 hat, der braucht ab jetzt nicht mehr ins Kino, denn Woody und Co. landen heute bei Disney+. In dieser fünften Ausgabe bekommen es die Spielzeughelden mit Lilipad zu tun, einem ziemlich eigenwilligen Tablet. Im Kino war der Film schon ein Mega-Erfolg und spielte weltweit mehr als 1,1 Milliarden Dollar ein. Und ab heute gibt's das Ganze also ganz bequem vom Sofa aus zum Streamen auf Disney+. Nicht vergessen, danach bitte uns wieder im Radio einschalten. Born to Run, Dancing in the Dark oder auch Born in the USA. Bruce Springsteen hat Songs geschrieben, die längst Rockgeschichte sind. You can't

Heute wird The Boss 77 Jahre alt. Seit Jahrzehnten steht er einfach mit seiner Band auf den größten Bühnen der Welt und liefert Konzerte, die auch mal mehrere Stunden dauern. Bruce Springsteen, 77 Jahre alt und noch immer einer der ganz Großen des Rocks. Wir sagen Happy Birthday. Bei Ketchup denkt man ja eher an eine Bratwurst, aber Las Ketchup haben heute vor 24 Jahren die Charts gestürmt. Mit ihrem The Ketchup Song standen sie auf Platz 1 in Deutschland und da blieben sie auch gleich 6 Wochen lang.

Den Text hat bis heute kaum jemand verstanden, ist aber auch egal. Aber im Refrain, da wurde einfach mitgesungen. Dazu noch diese legendäre Tanzchoreografie. Und fertig war einer der größten Ohrwürmer der frühen 2000er. Und apropos fertig, das war das Daily Update vom heutigen 23. September. Heute ist der Herbstanfang, habe ich eben schon gesagt. Jetzt beginnt wieder die Zeit, in der man morgens so eine Winterjacke braucht, mittags aber schwitzt und abends auch erst im Dunkeln heimkommt. Der Herbst ist quasi drei Jahreszeiten gleichzeitig, nur alle irgendwie scheiße organisiert. Sorry. Sven Weikamm, Daily Redaktion. 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

0: Und damit hallo und herzlich willkommen zu eurem Top 20 Countdown mit Ted und Felix. Letzterer bin ich und Ted kommt gleich. In den nächsten zwei Stunden werfen wir wieder einen Blick auf die Verkaufscharts verschiedener deutscher Internetportale. Wir hören Neuzugänge der ersten und die Top 20 in der zweiten Stunde. Und außerdem hören wir wie immer auch aktuelle Hits aus den Charts aus England und aus Amerika. Und wer ist heute so alles dabei? Das verrät uns Ted.
1: Hallo, heute hören wir unter anderem neue Titel von Tiffany Ares, Isaac und den Editors. Aktuelle von Gracie Abrams und Sombre. Und natürlich unsere Nummer 1.
0: Tja, aber bevor es so richtig losgeht, noch ein Blick zurück auf die drei bestplatzierten Titel der deutschen Downloadcharts aus der vergangenen Woche.
2: Number 3.
0: Und dass diese vierwöchige Nummer 1 wieder gestiegen von der 4 auf die Nummer 3. Shakira und The Burna Boy und Die Die.
2: Number 2.
0: Und diese wieder auf Nummer 2 vor genau 7 Tagen. Nico Santos und Why Don't You Stay?
2: Number

Und zum zweiten Mal war dies hier die Nummer 1 in den deutschen Donald Charts vor genau einer Woche. Taylor Swift und I Knew It, I Knew You. 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

0: Und das war der erste neue Hit diese Woche in den deutschen Download-Charts. Eingestiegen auf der 36, das war Isaac und We Had It All.
1: We Had It All ist die erste Single-Veröffentlichung von Isaac Uderian in diesem Jahr. Der Song blickt auf Erlebnisse und Freundschaften zurück, die vorbei sind, sich aber trotzdem nach etwas Großem anfühlen. Statt in Melancholie zu versinken, feiert We Had It All genau diese Augenblicke und verwandelt Nostalgie in pure Energie. Isaac, We Had It All.

Wenig neue Musik diese Woche in den Singlecharts in England. Eingestiegen auf der 94 aus Marokko, das war Fuzia und der Hit Unethical. Und eingestiegen auf der Nummer 80, der neueste Hit von Malcolm Todd und der heißt Obsessica.

0: 19 Gang auf der 32 in den deutschen Download-Charts, das war Ash mit dem Hit Stop the Wedding.
1: Ash ist 33 Jahre alt, sie stammt aus Kalifornien und heißt eigentlich Ashlyn Wilson. Sie ist Singer-Songwriter. 2021 hat sie ihr Debütalbum veröffentlicht und für dieses Jahr bereits ihr viertes Album angekündigt. Stop the Wedding ist die erste Single-Auskopplung hieraus. Geschrieben hat sie den Titel selbst gemeinsam mit ihrem Produzenten Noah Conrad. Ash, Stop the Wedding.
0: Und diese Hit erreichte bereits im Mai des Jahres 2015 die 17 in England. Jetzt ein Re-Entry auf der 41, Tuvalu und Talkin' Buddy.

0: 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Neue Musik auf der Nummer 28 diese Woche in den deutschen Download-Charts. Das war Tiffany Aris mit dem Hit Find Me.
1: Tiffany Aris ist 28 Jahre alt, sie stammt aus Hamburg. Besonders bekannt wurde sie 2024, als sie den offiziellen Titelsong für das Videospiel League of Legends einsang. Vorgestellt hat sie den neuen Song am 1. September im ZDF-Morgenmagazin. Der Titel soll ein Angebot an all jene sein, die spüren, dass sie in schwierigen Situationen nicht alleine sein wollen. Tiffany Aris, Find Me.
0: Und dieser Titel, der erreichte bereits im März des Jahres 1996 die Nummer 1 in England. Jetzt ein Re-Entry auf der Nummer 30 anlässlich der Musikdokumentation über Oasis. Hier sind sie mit Don't Look Back in Anger.

Gestiegen war der 46 auf die 24 in England, das waren Jimmy Miller und Baby Doll. Und diese Nummer 3 aus dem Mai 99, ein Re-Entry auf der 23. Hier sind TLC und der Hit No Scrubs. 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
1: Eingestiegen auf der 25 diese Woche in den deutschen Download-Charts, das war AJ McLean mit dem Hit Into Your Heart.
2: AJ McLean ist 48 Jahre alt, er stammt aus West Palm Beach in Florida. Besonders bekannt wurde er als Teil der Backstreet Boys. Seit 2010 verfolgt er auch eine Solokarriere. Bisher hat er 3 Alben veröffentlicht. Into Your Heart ist seine 3. Single-Veröffentlichung in diesem Jahr. AJ McLean, Into Your Heart.
1: Es ist wenig los diese Woche in den Single-Charts in England. Der bestplatzierte Neuzugang ist tatsächlich auf der 75 eingestiegen. Dies hier diese Woche zum zweiten Mal die Nummer 1 in England. Hier ist Sienna Spyro und hier ist der Hit Great Expectation.

0: Neue Musik diese Woche auf der 23 in den deutschen Downloadcharts, ein Hit von den Editors und der heißt Seriously.
1: Seriously ist die dritte Single-Auskopplung aus dem angekündigten 8. Studioalbum der Editors Surface Echo and Sound. Über die Entstehung des Albums sagt Sänger Tom Smith, es war ein sehr produktiver Sommer, die meiste Zeit schien die Sonne, wir waren im grünen Gloucestershire, nicht weit von meinem Zuhause entfernt, auf einem unscheinbaren kleinen Gewerbegebiet. Es war so ziemlich das Gegenteil davon, im Berghain zu sein. Editors Seriously.
0: Tja, und dies hier diese Woche schon der erste Neuzugang aus den Singlecharts aus Amerika. Und zwar ein Werk eingestiegen auf der Nummer 81, die neueste Single von Luke Bryan. Und sie trägt den Titel Country, and she knows it.

Der steigt kräftig und zwar von der 50 auf die Nummer 15 in den Singlecharts in England und erneut zu Gang auf der 45 in den Singlecharts in Amerika. Das war Adela mit dem Hit Nicole Kidman. Und der nächste Hit läuft auf der 35 in Amerika. Hier ist Miley Cyrus und hier ist der Hit Bass Persuades. Let's go.

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1: Das war der Top-Einsteiger der Woche diese Woche in den deutschen Download-Charts. Eingestiegen auf der 22, das war Jack Dean und der Hit Mercy.
2: Jack Dean ist 26 Jahre alt, er stammt aus Somerset in England. Seine musikalische Karriere begann er 2023. In seinem neuesten Song Mercy beschreibt er, dass er nicht genug Zeit für Freunde, Familie und Freundin hat. Als Rat sagt er, hab keine Angst davor, deine Gefühle mit den Menschen zu teilen, die dir wichtig sind. Jack Dean, Mercy.
1: Tja, und bevor wir jetzt gleich zu den 20 größten Download-Hits kommen, noch rasch die Nummer 1 aus den Single-Charts aus Amerika. Dort diese Woche zum 22. Mal. Genauso oft auf der Nummer 1 wie All I Want for Christmas is You von Mariah Carey. Hier ist Ella Langley. Und hier ist der Hit, der heißt Choosin' Texas.

Wir haben diese Woche einen Neuzugang unter den ersten 20 in den deutschen Download-Charts, aber nicht auf der Nummer 20. Dort nach wie vor Flow und der Hit Leak It. Und dies hier letzte Woche auf der Nummer 18. Ja, so weit ist er gekommen. Jetzt gefallen auf die 19. Hier ist Ray Dalton und Got That High.

Der einzige Neuzugang diese Woche unter den ersten 20 in den deutschen Download-Charts, gestiegen von der 21 auf die 18. Das war Gracie Abrams und Look at My Life. Und dies hier steigt von der 19 auf die 17. Dies hier ist Sombra und My Body Isn't Ready.

Wieder auf der 16 in den deutschen Download-Charts. Ügel, E-Miley Angel und Alternati und Move Into the Sun. Auf der 15 von der 17 gestiegen, gerade gehört, das war Olivia Dean und Drop Dead. Und die ist hier auf der 14 von der 13 gefallen, Christa Sarandi und Go

Gefallen von der 10 auf die 13 in den deutschen Downer Charts, Gentleman und Michael Patrick Kelly und Wildfire. Diese Woche wieder auf der Nummer 11, der Titel, den wir gleich hören, von Harry Styles, American Girls. Und dies hier wieder auf der 12, Martin Garrix und Ed Sheeran und Repeat It. 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

Let's go. Gefallen von der 3 auf die 4 diese Woche in den deutschen Downloadcharts Shakira und der Burna Boy und Die Die. Und wir haben eine neue Nummer 1, denn die alte Nummer 1 ist die neue Nummer 3. Hier ist Taylor Swift und I Knew It, I Knew You.

0: Gestiegen von der 5 auf die Nummer 2 diese Woche in den deutschen Downloadcharts Cat's Eye und Animal. Und unsere neue Nummer 1?
1: Unsere neue Nummer 1 ist die 14. neue Nummer 1 bei uns in diesem Jahr. Es ist der 22. Hit und die zweite Nummer 1 für Nico Santos. Hier ist er mit Why Don't You Stay?
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0: Und das war sie, die neue Nummer 1 in den deutschen Downloadcharts, gestiegen von der Nummer 2. Das waren Nico Santos und Why Don't You Stay. Tja, und das war's dann für diesmal. Und bis zum nächsten Mal sagen wir Tschüss.
1: Und Tschüss.
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1: Kennt ihr das eigentlich auch? Ihr liegt hundemüde im Bett, wollt eigentlich nur schlafen, aber euer Kopf stellt sich diese eine verdammt wichtige Frage: Haben Pinguine eigentlich Knie? Ja, mit dieser Frage im Kopf liegst du halt einfach stundenlang wach, und damit es dir dabei wenigstens ein bisschen besser geht, hier der perfekte Nachtmix für dich. Hier kommt das Daily Update vom 23. September. Einen schönen Mittwoch zusammen und auch einen schönen Herbstanfang heute. Merkur, Venus, die Erde, Mars, Jupiter, Saturn, Uranus und Neptun. Und genau letztgenannter Planet, also der Planet Neptun, wurde heute vor exakt 180 Jahren erst entdeckt. Der deutsche Astronom Johann Gottfried Galle beobachtete ihn in Berlin mit seinem Fernrohr, und zwar ziemlich genau dort, wo ihn zuvor ein Franzose berechnet hatte. Und seitdem wissen wir, Neptun ist der achte und äußerste Planet unseres Sonnensystems. Wer Bock auf Toy Story 5 hat, der braucht ab jetzt nicht mehr ins Kino, denn Woody und Co. landen heute bei Disney Plus. In dieser fünften Ausgabe bekommen es die Spielzeughelden mit Lilipad zu tun, einem ziemlich eigenwilligen Tablet. Im Kino

Nur war der Film schon ein Mega-Erfolg und spielte weltweit mehr als 1,1 Milliarden Dollar ein. Und ab heute gibt's das Ganze also ganz bequem vom Sofa aus zum Streamen auf Disney+. Nicht vergessen, danach bitte uns wieder im Radio einschalten. Born to Run, Dancing in the Dark oder auch Born in the USA. Bruce Springsteen hat Songs geschrieben, die längst Rockgeschichte sind.

Heute wird The Boss 77 Jahre alt. Seit Jahrzehnten steht er einfach mit seiner Band auf den größten Bühnen der Welt und liefert Konzerte, die auch mal mehrere Stunden dauern. Bruce Springsteen, 77 Jahre alt und noch immer einer der ganz Großen des Rocks. Wir sagen Happy Birthday. Bei Ketchup denkt man ja eher an eine Bratwurst, aber Las Ketchup haben heute vor 24 Jahren die Charts gestürmt. Mit ihrem The Ketchup Song standen sie auf Platz 1 in Deutschland und da blieben sie auch gleich 6 Wochen lang.

Den Text hat bis heute kaum jemand verstanden, ist aber auch egal. Aber im Refrain, da wurde einfach mitgesungen. Dazu noch diese legendäre Tanzchoreografie. Und fertig war einer der größten Ohrwürmer der frühen 2000er. Und apropos fertig, das war das Daily Update vom heutigen 23. September. Heute ist der Herbstanfang, habe ich eben schon gesagt. Jetzt beginnt wieder die Zeit, in der man morgens so eine Winterjacke braucht, mittags aber schwitzt und abends auch erst im Dunkeln heimkommt. Der Herbst ist quasi drei Jahreszeiten gleichzeitig, nur alle irgendwie scheiße organisiert. Sorry. Sven Weikamm, Daily Redaktion.

Hier kommt das Daily Update vom 23. September. Einen schönen Mittwoch zusammen und auch einen schönen Herbstanfang heute. Merkur, Venus, die Erde, Mars, Jupiter, Saturn, Uranus und Neptun. Und genau letztgenannter Planet, also der Planet Neptun, wurde heute vor exakt 180 Jahren erst entdeckt. Der deutsche Astronom Johann Gottfried Galle beobachtete ihn in Berlin mit seinem Fernrohr und zwar ziemlich genau dort, wo ihn zuvor ein Franzose berechnet hatte. Und seitdem wissen wir, Neptun ist der achte und äußerste Planet unseres Sonnensystems. Wer Bock auf Toy Story 5 hat, der braucht ab jetzt nicht mehr ins Kino, denn Woody und Co. landen heute bei Disney Plus. In dieser fünften Ausgabe bekommen es die Spielzeughelden mit Lilipad zu tun, einem ziemlich eigenwilligen Tablet. Im Kino war der Film schon ein Mega-Erfolg und spielte weltweit mehr als 1,1 Milliarden Dollar ein. Und ab heute gibt's das Ganze also ganz bequem vom Sofa aus zum Streamen auf Disney Plus. Nicht vergessen, danach bitte uns wieder im Radio einschalten. Born to Run, Dancing in the Dark oder auch Born in the USA. Bruce Springsteen hat Songs geschrieben, die längst Rockgeschichte sind. 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

Heute wird The Boss 77 Jahre alt. Seit Jahrzehnten steht er einfach mit seiner Band auf den größten Bühnen der Welt und liefert Konzerte, die auch mal mehrere Stunden dauern. Bruce Springsteen, 77 Jahre alt und noch immer einer der ganz Großen des Rocks. Wir sagen Happy Birthday. Bei Ketchup denkt man ja eher an eine Bratwurst, aber Las Ketchup haben heute vor 24 Jahren die Charts gestürmt. Mit ihrem The Ketchup Song standen sie auf Platz 1 in Deutschland und da blieben sie auch gleich 6 Wochen lang.

Den Text hat bis heute kaum jemand verstanden, ist aber auch egal. Aber im Refrain, da wurde einfach mitgesungen. Dazu noch diese legendäre Tanzchoreografie. Und fertig war einer der größten Ohrwürmer der frühen 2000er. Und apropos fertig, das war das Daily Update vom heutigen 23. September. Heute ist der Herbstanfang, habe ich eben schon gesagt. Jetzt beginnt wieder die Zeit, in der man morgens so eine Winterjacke braucht, mittags aber schwitzt und abends auch erst im Dunkeln heimkommt. Der Herbst ist quasi drei Jahreszeiten gleichzeitig, nur alle irgendwie scheiße organisiert. Sorry. Sven Weikamp, Daily Redaktion. 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
1: Wenn Schäfchenzählen bei euch nichts bringt und ihr immer noch nicht einschlafen könnt, dann habe ich vielleicht den ultimativen Tipp für euch. Zählt doch einfach die Takte des kommenden Liedes. Also 1, 2, 3, 4, 1, 2, 3, 4 und so weiter. Und ja, den Rhythmus dazu, den gibt's jetzt hier im kommenden Song.

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2: Alleine schlafen ist doof. Ja, finde ich auch. Also bleibt einfach mit mir wach. Ich habe nämlich genug Musik für die nächsten Stunden parat. Als Kind habe ich ja immer Gute-Nacht-Geschichten vorgelesen bekommen. Keine Sorge, das mache ich jetzt nicht. Aber ich habe für euch einfach die perfekte Musik für diese Uhrzeit. Also hier ist schon der nächste Soundtrack für die Nacht.

Hier kommt das Daily Update vom 23. September. Einen schönen Mittwoch zusammen und auch einen schönen Herbstanfang heute. Merkur, Venus, die Erde, Mars, Jupiter, Saturn, Uranus und Neptun. Und genau letztgenannter Planet, also der Planet Neptun, wurde heute vor exakt 180 Jahren erst entdeckt. Der deutsche Astronom Johann Gottfried Galle beobachtete ihn in Berlin mit seinem Fernrohr. Und zwar ziemlich genau dort, wo ihn zuvor ein Franzose berechnet hatte. Und seitdem wissen wir, Neptun ist der achte und äußerste Planet unseres Sonnensystems. Wer Bock auf Toy Story 5 hat, der braucht ab jetzt nicht mehr ins Kino. Denn Woody und Co. landen heute bei Disney+. In dieser fünften Ausgabe bekommen es die Spielzeughelden mit Lilipad zu tun, einem ziemlich eigenwilligen Tablet. Im Kino war der Film schon ein Mega-Erfolg und spielte weltweit mehr als 1,1 Milliarden Dollar ein. Und ab heute gibt's das Ganze also ganz bequem vom Sofa aus zum Streamen auf Disney+. Nicht vergessen, danach bitte uns wieder im Radio einschalten. Born to Run, Dancing in the Dark oder auch Born in the USA. Bruce Springsteen hat Songs geschrieben, die längst Rockgeschichte sind.

Konzerte, die auch mal mehrere Stunden dauern. Bruce Springsteen, 77 Jahre alt und noch immer einer der ganz Großen des Rocks. Wir sagen Happy Birthday. Bei Ketchup denkt man ja eher an eine Bratwurst, aber Las Ketchup haben heute vor 24 Jahren die Charts gestürmt. Mit ihrem The Ketchup Song standen sie auf Platz 1 in Deutschland und da blieben sie auch gleich 6 Wochen lang.

Den Text hat bis heute kaum jemand verstanden, ist aber auch egal. Aber im Refrain, da wurde einfach mitgesungen. Dazu noch diese legendäre Tanzchoreografie. Und fertig war einer der größten Ohrwürmer der frühen 2000er. Und apropos fertig, das war das Daily Update vom heutigen 23. September. Heute ist der Herbstanfang, habe ich eben schon gesagt. Jetzt beginnt wieder die Zeit, in der man morgens so eine Winterjacke braucht, mittags aber schwitzt und abends auch erst im Dunkeln heimkommt. Der Herbst ist quasi drei Jahreszeiten gleichzeitig, nur alle irgendwie scheiße organisiert. Sorry. Sven Weikamp, Daily Redaktion.

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2: Hier kommt das Daily Update vom 23. September. Einen schönen Mittwoch zusammen und auch einen schönen Herbstanfang heute. Merkur, Venus, die Erde, Mars, Jupiter, Saturn, Uranus und Neptun. Und genau letztgenannter Planet, also der Planet Neptun, wurde heute vor exakt 180 Jahren erst entdeckt. Der deutsche Astronom Johann Gottfried Galle beobachtete ihn in Berlin mit seinem Fernrohr. Und zwar ziemlich genau dort, wo ihn zuvor ein Franzose berechnet hatte. Und seitdem wissen wir, Neptun ist der achte und äußerste Planet unseres Sonnensystems. Wer Bock auf Toy Story 5 hat, der braucht ab jetzt nicht mehr ins Kino. Denn Woody und Co. landen heute bei Disney+. In dieser fünften Ausgabe bekommen es die Spielzeughelden mit Lilipad zu tun, einem ziemlich eigenwilligen Tablet. Im Kino war der Film schon ein Mega-Erfolg und spielte weltweit mehr als 1,1 Milliarden Dollar ein. Und ab heute gibt's das Ganze also ganz bequem vom Sofa aus zum Streamen auf Disney+. Nicht vergessen, danach bitte uns wieder im Radio einschalten. Born to Run, Dancing in the Dark oder auch Born in the USA. Bruce Springsteen hat Songs geschrieben, die längst Rockgeschichte sind.

Heute wird The Boss 77 Jahre alt. Seit Jahrzehnten steht er einfach mit seiner Band auf den größten Bühnen der Welt und liefert Konzerte, die auch mal mehrere Stunden dauern. Bruce Springsteen, 77 Jahre alt und noch immer einer der ganz Großen des Rocks. Wir sagen Happy Birthday. Bei Ketchup denkt man ja eher an eine Bratwurst, aber Lass Ketchup haben heute vor 24 Jahren die Charts gestürmt. Mit ihrem The Ketchup Song standen sie auf Platz 1 in Deutschland und da blieben sie auch gleich 6 Wochen lang.

Den Text hat bis heute kaum jemand verstanden, ist aber auch egal. Aber im Refrain, da wurde einfach mitgesungen. Dazu noch diese legendäre Tanzchoreografie. Und fertig war einer der größten Ohrwürmer der frühen 2000er. Und apropos fertig, das war das Daily Update vom heutigen 23. September. Heute ist der Herbstanfang, habe ich eben schon gesagt. Jetzt beginnt wieder die Zeit, in der man morgens so eine Winterjacke braucht, mittags aber schwitzt und abends auch erst im Dunkeln heimkommt. Der Herbst ist quasi drei Jahreszeiten gleichzeitig, nur alle irgendwie scheiße organisiert. Sorry. Sven Weikam, Daily Redaktion. 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
1: Einen wunderschönen guten Morgen zusammen. Oder ist bei euch noch Abend? Stimmt, der nächste Tag beginnt ja eigentlich erst, wenn man geschlafen hat. Und naja, bis dahin gibt's einfach tolle Musik hier aus dem Radio. Also ruhig ein Stück lauter drehen.

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1: durch die Nacht. Ich habe letztens geträumt, ich werde Milliardär. Ja, gleich mal richtig groß denken, weißt du, nicht so eine Million, nee, gleich Milliarden. Lustig, oder? Also, manchmal, habe ich gelesen, werden Träume auch wahr. Ich drücke euch die Daumen, dass vielleicht einige Dinge, die ihr heute Nacht träumt, in Erfüllung gehen, aber ich würde mich auch freuen, wenn ihr mir die Daumen drückt. Also, Milliardär, das wäre schon cool, oder? Also, naja, zumindest für mich. Komm gut durch die Nacht. 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

Hier ist das Daily Update vom 24. September, damit einen schönen Donnerstag zusammen. Heute vor 44 Jahren bekam die Zahnimplantation ganz offiziell grünes Licht. Die Deutsche Gesellschaft für Zahn-, Mund- und Kieferheilkunde erkannte nämlich das Verfahren endlich an. Was damals aber noch ziemlich speziell klang, ist heute längst einfach Hightech mit modernen Bildgebungen, Biotechnologie und auch Werkstoffen, die immer besser werden. Oder einfacher gesagt, wenn heute ein Zahn fehlt, gibt's einfach deutlich elegantere Lösungen als noch vor ein paar Jahrzehnten. Heute Abend wird's ernst für die deutsche Fußballnationalmannschaft. Deutschland trifft nämlich in Amsterdam auf die Niederlande. Anpfiff ist um 20.45 Uhr. Deutschland gegen Holland, das ist ja sowieso nie einfach nur so ein irgendein Fußballspiel. Heute steht zudem aber eher noch das Debüt des deutschen Bundestrainers Jürgen Klopp im Mittelpunkt. Also, Snacks bereitstellen und natürlich Daumen drücken. Das Spiel gibt's im Free TV auf RTL und im Livestream auf RTL Plus. Heute vor 38 Jahren passierte in den US-Charts etwas, das es so noch nie gegeben hatte. Zum allerersten Mal schaffte es ein Song komplett ohne Instrumente auf Platz 1. Nur Stimme, Rhythmus und ein verdammt guter Ohrwurm. Bobby McFerrin landete mit seiner A-Cappella-Nummer Don't Worry, Be Happy ganz oben und blieb dort auch zwei Wochen.

Ein A-cappella-Song an der Chartspitze. Am 24. September 1988 eine absolute Chartspremiere. Be happy. Apropos Premiere, heute vor 27 Jahren hob sich in Oberhausen der Vorhang für Tabaluga und Lilly. Das Rockmusical von Peter Maffay brachte den kleinen grünen Drachen erstmals in dieser Geschichte auf die große Bühne.

Was als Kinderfigur begann, ist längst Kult und Tabaluga und Lilly gehören einfach bis heute zu den bekanntesten Geschichten aus dieser Welt. Und das war das Daily Update vom 24. September. Übrigens, gestern war ja Herbstanfang und heute in genau 3 Monaten ist auch schon Heiligabend. Heißt also, ab jetzt kann man ganz entspannt sagen, Geschenke? Ja, das ist ja noch ewig hin, bis es dann wieder plötzlich der 23. Dezember ist und man irgendwo Parfüm an der Tankstelle kauft. Sven Weikamp, Daily Redaktion.

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Hier ist das Daily Update vom 24. September, damit einen schönen Donnerstag zusammen. Heute vor 44 Jahren bekam die Zahnimplantation ganz offiziell grünes Licht. Die Deutsche Gesellschaft für Zahn-, Mund- und Kieferheilkunde erkannte nämlich das Verfahren endlich an. Was damals aber noch ziemlich speziell klang, ist heute längst einfach Hightech mit modernen Bildgebungen, Biotechnologie und auch Werkstoffen, die immer besser werden. Oder einfacher gesagt, wenn heute ein Zahn fehlt, gibt's einfach deutlich elegantere Lösungen als noch vor ein paar Jahrzehnten. Heute Abend wird's ernst für die deutsche Fußballnationalmannschaft. Deutschland trifft nämlich in Amsterdam auf die Niederlande. Anpfiff ist um 20.45 Uhr. Deutschland gegen Holland, das ist ja sowieso nie einfach nur so ein irgendein Fußballspiel. Heute steht zudem aber eher noch das Debüt des deutschen Bundestrainers Jürgen Klopp im Mittelpunkt. Also, Snacks bereitstellen und natürlich Daumen drücken. Das Spiel gibt's im Free TV auf RTL und im Livestream auf RTL Plus. Heute vor 38 Jahren passierte in den US-Charts etwas, das es so noch nie gegeben hatte. Zum allerersten Mal schaffte es ein Song komplett ohne Instrumente auf Platz 1. Nur Stimme, Rhythmus und ein verdammt guter Ohrwurm. Bobby McFerrin landete mit seiner A-Cappella-Nummer Don't Worry, Be Happy ganz oben und blieb dort auch zwei Wochen.

Ein A Cappella-Song an der Chartspitze. Am 24. September 1988 eine absolute Charts-Premiere. Be happy. Apropos Premiere, heute vor 27 Jahren hob sich in Oberhausen der Vorhang für Tabaluga und Lilly. Das Rockmusical von Peter Maffay brachte den kleinen grünen Drachen erstmals in dieser Geschichte auf die große Bühne.

0: Was als Kinderfigur begann, ist längst Kult und Tabaluga und Lilly gehören einfach bis heute zu den bekanntesten Geschichten aus dieser Welt. Und das war das Daily Update vom 24. September. Übrigens, gestern war ja Herbstanfang und heute in genau 3 Monaten ist auch schon Heiligabend. Heißt also, ab jetzt kann man ganz entspannt sagen, Geschenke? Ja, das ist ja noch ewig hin, bis es dann wieder plötzlich der 23. Dezember ist und man irgendwo Parfüm an der Tankstelle kauft. Sven Weikamm, Daily Redaktion.
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1: Na, wie sieht's aus? Könnt ihr auch nicht schlafen? Gar kein Problem. Dreht die Musik einfach so ein Stück lauter und singt mit. Und vielleicht klappt's dann ja mit dem Müdewerden. Wie dem auch sei, ich bin bei euch. Kommt gut durch die Nacht.

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1: Viele von euch fragen sich sicherlich, warum ist denn der Typ da schon wieder im Radio um die Uhrzeit? Ja, die Antwort ist ganz einfach. Meine Schwiegereltern sind gerade zu Besuch und naja, gestern habe ich dann doch irgendwie den Staubsauger wohl zu später Zeit angeschmissen. War jetzt auch nicht die beste Idee, aber ich habe mir gedacht, so eine Nachtschicht heute hier im Radio, besser geht's gar nicht. Kommt gut durch die nächsten Stunden, hier ist wieder ein bisschen Musik für euch.

Hier ist das Daily Update vom 24. September, damit einen schönen Donnerstag zusammen. Heute vor 44 Jahren bekam die Zahnimplantation ganz offiziell grünes Licht. Die Deutsche Gesellschaft für Zahn-, Mund- und Kieferheilkunde erkannte nämlich das Verfahren endlich an. Was damals aber noch ziemlich speziell klang, ist heute längst einfach Hightech mit modernen Bildgebungen, Biotechnologie und auch Werkstoffen, die immer besser werden. Oder einfacher gesagt, wenn heute ein Zahn fehlt, gibt's einfach deutlich elegantere Lösungen als noch vor ein paar Jahrzehnten. Heute Abend wird's ernst für die deutsche Fußballnationalmannschaft. Deutschland trifft nämlich in Amsterdam auf die Niederlande. Anpfiff ist um 20.45 Uhr. Deutschland gegen Holland, das ist ja sowieso nie einfach nur so ein irgendein Fußballspiel. Heute steht zudem aber eher noch das Debüt des deutschen Bundestrainers Jürgen Klopp im Mittelpunkt. Also, Snacks bereitstellen und natürlich Daumen drücken. Das Spiel gibt's im Free TV auf RTL und im Livestream auf RTL Plus. Heute vor 38 Jahren passierte in den US-Charts etwas, das es so noch nie gegeben hatte. Zum allerersten Mal schaffte es ein Song komplett ohne Instrumente auf Platz 1. Nur Stimme, Rhythmus und ein verdammt guter Ohrwurm. Bobby McFerrin landete mit seiner A-Cappella-Nummer Don't Worry, Be Happy ganz oben und blieb dort auch 2 Wochen.

Ein A Cappella-Song an der Chartspitze. Am 24. September 1988 eine absolute Charts-Premiere. Be happy. Apropos Premiere, heute vor 27 Jahren hob sich in Oberhausen der Vorhang für Tabaluga und Lilly. Das Rockmusical von Peter Maffay brachte den kleinen grünen Drachen erstmals in dieser Geschichte auf die große Bühne.

Was als Kinderfigur begann, ist längst Kult und Tabaluga und Lilly gehören einfach bis heute zu den bekanntesten Geschichten aus dieser Welt. Und das war das Daily Update vom 24. September. Übrigens, gestern war ja Herbstanfang und heute in genau 3 Monaten ist auch schon Heiligabend. Heißt also, ab jetzt kann man ganz entspannt sagen, Geschenke? Ja, das ist ja noch ewig hin, bis es dann wieder plötzlich der 23. Dezember ist und man

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Hier ist das Daily Update vom 24. September, damit einen schönen Donnerstag zusammen. Heute vor 44 Jahren bekam die Zahnimplantation ganz offiziell grünes Licht. Die Deutsche Gesellschaft für Zahn-, Mund- und Kieferheilkunde erkannte nämlich das Verfahren endlich an. Was damals aber noch ziemlich speziell klang, ist heute längst einfach Hightech mit modernen Bildgebungen, Biotechnologie und auch Werkstoffen, die immer besser werden. Oder einfacher gesagt, wenn heute ein Zahn fehlt, gibt's einfach deutlich elegantere Lösungen als noch vor ein paar Jahrzehnten. Heute Abend wird's ernst für die deutsche Fußballnationalmannschaft. Deutschland trifft nämlich in Amsterdam auf die Niederlande. Anpfiff ist um 20.45 Uhr. Deutschland gegen Holland, das ist ja sowieso nie einfach nur so ein irgendein Fußballspiel. Heute steht zudem aber eher noch das Debüt des deutschen Bundestrainers Jürgen Klopp im Mittelpunkt. Also, Snacks bereitstellen und natürlich Daumen drücken. Das Spiel gibt's im Free TV auf RTL und im Livestream auf RTL Plus. Heute vor 38 Jahren passierte in den US-Charts etwas, das es so noch nie gegeben hatte. Zum allerersten Mal schaffte es ein Song komplett ohne Instrumente auf Platz 1. Nur Stimme, Rhythmus und ein verdammt guter Ohrwurm. Bobby McFerrin landete mit seiner A-Cappella-Nummer Don't Worry, Be Happy ganz oben und blieb dort auch 2 Wochen. Ein A-Cappella-Song an der Chartspitze. Am 24. September 1988 eine absolute Charts-Premiere. Be happy. Apropos Premiere, heute vor 27 Jahren hob sich in Oberhausen der Vorhang für Tabaluga und Lilly. Das Rockmusical von Peter Maffay brachte den kleinen grünen Drachen erstmals in dieser Geschichte auf die große Bühne.

0: Was als Kinderfigur begann, ist längst Kult und Tabaluga und Lilly gehören einfach bis heute zu den bekanntesten Geschichten aus dieser Welt. Und das war das Daily Update vom 24. September. Übrigens, gestern war ja Herbstanfang und heute in genau 3 Monaten ist auch schon Heiligabend. Heißt also, ab jetzt kann man ganz entspannt sagen, Geschenke? Ja, das ist ja noch ewig hin, bis es dann wieder plötzlich der 23. Dezember ist und man irgendwo Parfüm an der Tankstelle kauft. Sven Weikamm, Daily Redaktion.
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0: 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Mit uns durch
1: die Nacht. Na, seid ihr auch noch wach vom Radio? Ihr werdet es nicht glauben, aber ich habe mir fest vorgenommen, jetzt vor jedem Schlafengehen einfach mal 20 Liegestütze zu machen. Ja, und da ich so eine Sportskanone bin, bin ich jetzt seit 3 Tagen wach, weil ich mich einfach nicht dazu überwinden kann. Spaß beiseite, hier geht's weiter mit dem, worauf es ankommt, nämlich Musik. Und Sport können die anderen machen.

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1: Wenn Schäfchen zählen bei euch nichts bringt und ihr immer noch nicht einschlafen könnt, dann habe ich vielleicht den ultimativen Tipp für euch. Zählt doch einfach die Takte des kommenden Liedes. Also 1, 2, 3, 4, 1, 2, 3, 4 und so weiter. Und ja, den Rhythmus dazu, den gibt's jetzt hier im kommenden Song.